Menschen, sehr viel. Und jeder von ihnen hat auch ein Ziel. Reichtum ist vieler Menschen Streben und Trachten. Doch wollen wir uns das genauer betrachten. Wie viel hab ich schon im Leben erreicht, darüber so mancher vor Neid wohl erbleicht. Ein Haus, das besitze ich und Autos dazu. Ich trag teure Kleidung und hab viele Schuh. Ich bin sehr gebildet, gereist bin ich viel. Ich hatte schon sehr viele Länder zum Ziel. Ich trag einen Titel, Doktor nenn ich mich. Ich kenn reiche Leute und Einfluss hab ich. Ich hab eine gute und sehr hübsche Frau, mit der ich mir meine Familie aufbau. Die Kinder, sie machen das Leben mir reich. Wenn ich sie so sehe, mein Herz wird dann weich. Du sprichst viel von dir und was du geschafft, was du schon erreicht hast und von deiner Kraft. Doch Gott, den vergisst du und redest dir ein, die Welt sei entstanden vom Urknall allein. Nein, Gott ist der Schöpfer, der alles gemacht, die Welt und die Menschen und auch deine Kraft. Und er fordert Rechenschaft einst im Gericht, mein Freund, ob du's glauben willst oder auch nicht. Zum Kornbauer sagte dann einst mal der Herr, was nützt dir dein Reichtum und Mühen so schwer? Heut Nacht werde ich fordern die Seele von dir und du nimmst nichts mit, es bleibt alles hier. Gott gab dir Gelingen, die Kraft und das Geld, doch was nützt dir dieses, wenn Glauben dir fehlt? Was bringst du ihm mit, wenn vor Gott du wirst stehen? Denn Reichtum und Ansehen vor Gott nicht bestehen. Schenk Gott heut dein Leben, gib ihm deine Zeit, hilf anderen und sei stets zum Guten bereit. Denn das ist der Reichtum, der ewig besteht, auch dann, wenn dein Leben zu Ende hier geht. Amen.

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Und es wird gepredigt werden, das Evangelium vom Reich in der ganzen Welt zu einem Zeugnis über alle Völker, und dann wird das Ende kommen.

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Du bist Zeit und Unendlichkeit. 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

0: Heute schauen wir mal in das Kinderzimmer von Jenny. Gleich kommt ihr Bruder Adrian und dann gibt's bestimmt wieder Krach. Aber hören wir es uns doch einfach mal an.
1: Jenny drückt ihren alten, zerschlissenen Teddybär noch einmal kurz an sich, bevor sie ihn behutsam auf ein Kopfkissen legt. Schlaf gut, Molle, ich hab dich lieb. Genau in diesem Moment schaut ihr Bruder Adrian durch die Kinderzimmertür. Verschmitzt lächelnd fragt er, wann kriegt dieses ausgefranste Ding endlich sein anständiges Begräbnis? Nämlich in der Mülltonne. Ha, ha. Adrian lacht lauthals über seinen eigenen Witz. Du bist doof, Adrian, schreit Jenny empört. Das finde ich überhaupt nicht witzig. Da kommt Mutter zur Tür und sagt, Adrian, Mensch, hör auf, Jenny zu ärgern. Kommt, wir müssen los. Tante Kata wartet bestimmt schon. Jenny verzieht ihr Gesicht. Muss das sein? Schon wieder ihre Tante Katharina im Pflegeheim besuchen? Sie lebt dort schon, seit sie Witwe wurde. Naja, ihr Verstand ist schon lange nicht mehr ganz klar und die Kinder hassen es, sie zu besuchen. Nur widerwillig steigen Jenny und Adrian ins Auto.

Im Pflegeheim trottet Jenny weit hinter ihrer Mama und Adrian her. Sie kennt hier alles in- und auswendig. Langweilig. Diese endlosen Bonawachsflure. Wie immer werden sie gleich bei der Nummer 314 anklopfen, hinter der extra breiten weißen Tür eine krächzende Stimme hereinrufen hören und dann Tante Katharina beim Durchsehen alter Fotos antreffen. Die immer gleichen schwarz-weißen Bilder mit Leuten aus einem anderen Jahrtausend. Jenny schlendert ins Zimmer und gibt Tante Kater noch nicht mal die Hand. Aber Mama begrüßt Tante Kater sehr liebevoll, erkundigt sich nach ihrem Befinden und redet mit ihr über die Bilder. Wie immer. Während Jenny ein Bild malt. Das heißt, malen muss. Das Bild wird sie anschließend ihrer Tante schenken. Auch wie immer. Und Adrian macht währenddessen auf der Fensterbank seine Hausaufgaben. Wie immer. Öde.

hat Jenny einen Einfall. Ihr Filzstift flitzt auf dem DIN A4-Blatt hin und her. Ihre Zunge macht im Mundwinkel die gleichen Bewegungen. Adrian schaut kurz auf und sieht seine Schwester grinsen. Was hat sie? Adrian kommt ein Stück näher. Jenny malt eifrig, eine klapprige Frau mit hässlicher Frisur und schwarzen Zähnen. Dann zeigt sie es Adrian. Das ist Tante Kata. Jetzt malt sie noch einen Pickel mitten ins Gesicht. Gemeinsam kichern sie in ihrer Ecke. Sie merken zu spät, wie Mama zu ihnen kommt, Jenny über die Schulter schaut und ihr das Spottbild leise aus der Hand zieht. Zum Glück kann sie es vor Tante Katharina verbergen.

0: Auf der Heimfahrt sitzt Mama ganz still hinter dem Steuer. Was hat sie nur? Wieder zu Hause dirigiert sie die beiden Kinder sofort in Jennys Zimmer. Mama nimmt Jennys Teddybär vom Bett, streichelt ihn und fragt: Jenny, ich vermute, du hast deinen Bolden noch immer sehr lieb, obwohl sein Fell abgerieben ist und ihm ein Auge fehlt, stimmt's? Jenny nickt. Wie hat es dir gefallen, als Adrian sich vorhin über deinen Bären lustig machte? Jenny überlegt, worauf Mama hinaus möchte. Natürlich hatte ihr das ganz und gar nicht gefallen. Mit traurigem Blick erzählt Mama: Als meine Eltern im Krieg gestorben waren, hat Tante Katharina mich großgezogen. Ich verdanke ihr sehr viel. Obwohl sie alt und gebrechlich ist, liebe ich Tante Kater. Es tut mir ziemlich weh, wenn ich sehe, wie ihr euch über sie lustig macht. Genauso wie es dir weh tat, Jenny, als Adrian sich über diesen Bären lustig machte. Verstehst du?
1: Es tut mir leid, murmelt Jenny.
0: Adrian und Jenny sind beschämt wegen ihres Verhaltens vorhin. Gott gebietet uns, alte Menschen zu ehren und zu respektieren, auch wenn sie vielleicht gebrechlich

0: Tatsächliche Körper oder einen verwirrten Verstand haben, fährt Mutter fort. Seht ihr, Tante Kater war viele, viele Jahre für ihre Familie und für mich da. Jetzt, wo sie nicht mehr kann, ist es an uns, für sie da zu sein. Würdet ihr beiden euch das bitte merken? Jenny und Adrian nicken feierlich. Adrian deckt sogar den alten Teddybär behutsam zu, als er das Zimmer verlässt.
1: Und wie steht es mit dir? Hast du dich schon einmal über alte Menschen lustig gemacht? Wohnt deine Oma oder dein Opa bei euch im Haus? Bist du manchmal ärgerlich auf ältere Leute, wenn sie so unbeweglich oder schroff sind? Wirst du ungeduldig, wenn sie die gleichen Geschichten immer wieder erzählen? Die Bibel sagt in Sprüche 16, Vers 31, dass graues Haar wie eine prächtige Krone ist, die man auf dem Weg der Gerechtigkeit findet. Das bedeutet, dass man Grauhaarige wie einen König oder eine Königin achten soll. Behandelst du alte Menschen so? Begegnest du ihnen mit Würde und Respekt? In 1. Timotheus 5, die Verse 1 bis 4 heißt es, einen älteren Mann fahre nicht hart an, sondern rede mit ihm wie mit einem Vater und mit älteren Frauen wie mit einer Mutter. Ehre besonders die Witwen, denn das ist angenehm vor Gott. Viele Macken und Schrullen von älteren Menschen sind Spuren der Vergangenheit. Aber mach es wie Jenny, decke sie liebevoll zu. Merke dir, vor grauem Haar sollst du aufstehen und die Person eines Greises ehren. Das steht im Alten Testament, im ersten Teil der Bibel. Tja, wann hast du eigentlich deiner Oma, deinem Opa oder einem älteren Nachbarn das letzte Bild gemalt oder eine Überraschung gemacht? Probier es doch mal aus. Vielleicht sogar mit einem Bibelvers darauf.

0: Hör mir zu. Hast du Lust am Leben und willst gute Tage sehen? Dann halte dich fern vom Bösen und tue Gutes. Suche Frieden und jage ihm nach. Das ist ein uralter Bibelvers nach Psalm 34. Den hat ein König namens David schon vor über 3000 Jahren aufgeschrieben. Als Ratschlag für seine Kinder. Aber sein Rat gilt immer noch. Wenn du gute Tage sehen willst, halte dich fern vom Bösen. Wie ist das gemeint? Nun, dazu haben wir eine neue Doppeldecker-Geschichte für dich.
1: Mama, Mama, ich kriege schon wieder diese juckenden Pusteln, jammert Alexander und streckt seine beiden Arme vor. Tatsächlich. Die ganze Haut ist von einem roten Ausschlag übersät. Rasch krempelt er die Hosenbeine hoch. Nein, und die Beine sehen genauso aus. Seine Mutter kommt aus dem Wäschezimmer und erschrickt. Oh, Alexander, tatsächlich, deine Allergie taucht wieder auf. Ach, und ich dachte, wir hätten es ein für alle Mal im Griff. Lass das, nicht kratzen.

Mensch, ich habe doch kein anderes Waschpulver oder irgendeine neue Seife benutzt. Hast du heute vielleicht etwas Besonderes gegessen oder getrunken? Ich kann mir nicht vorstellen, was diesmal die Allergie ausgelöst hat. Hast du irgendeine Idee? Alexander kratzt erst an seinem Arm und dann an seinem Kopf. Er muss nachdenken. Nö. Doch. Als ich heute Mittag drüben bei Pitt war, hatte seine Schwester Liesel einige alte Klamotten aussortiert, um sie zur Altkleidersammlung zu tun, erinnert er sich. Und da habe ich mir einen alten Overall von Etienne genommen. So einen weißen Arbeitsanzug, den man zum Lackieren braucht, mit Reißverschluss am Bauch. Den habe ich mir angezogen und dann Astronaut gespielt. Ich durfte sogar im Doppeldecker-Cockpit sitzen und das Funkgerät anmachen. Alles klar, erwidert Alexanders Mutter. Ich nehme an, dass der Overall noch voller Lösungsmittel oder Lackreste war, worauf du so allergisch reagierst, oder? Alexander nickt nur und meint, ja, das könnte wirklich sein. Der war wirklich voller Farbkleckse. Deshalb wurde der ja auch von Liesel aussortiert. Oh, wie das juckt. Mittlerweile hat sich sogar schon Alexanders Hals rot wie ein Truthahn verfärbt. Jetzt ist seine Mutter sich sicher. Ja, das war's wohl. Geh dich jetzt schnell mit kaltem Wasser abduschen und zieh dir deinen Schlafanzug an. Wirf deine Kleider in den Wäschesack. Ich fahre sofort zur Apotheke und hole dir eine Heilsalbe.

0: Alexander sitzt von oben bis unten eingecremt auf dem Küchenhocker. Die Allergie hat schon etwas nachgelassen, aber seine Haut ist noch immer sehr gereizt. Ich werde mich nie daran gewöhnen, immer daran denken zu müssen, dass ich eine Allergie habe. Sobald etwas Falsches meine Haut berührt, geht's los. Das ist doch doof. Muss ich mein ganzes Leben vorsichtig sein? Alexander reibt mit dem linken Fuß die rechte Wade. Seine Haut juckt. Er denkt noch gerne ans Astronautspielen. Aber wir hatten echt viel Spaß miteinander, Etienne und ich. Aber deine Allergie erinnert dich sofort daran, wenn du etwas nicht verträgst, fügt seine Mutter hinzu. Es ist zu dumm. Wenn ich nicht schon vorher daran denke, geht das ganze Elend wieder los. Das stimmt, Mutter lächelt ihrem Sohn zu. Weißt du, fügt sie hinzu, sich den alten Overall anzuziehen und Astronaut zu spielen, war ein harmloser Spaß. Aber davon bekamst du diesen Hautausschlag. Deshalb musst du alles, was für deine Haut gefährlich werden kann, besser vermeiden. Es gibt aber noch andere Dinge, die wir auch sehr sorgfältig meiden müssen, obwohl sie wie ein harmloser Spaß aussehen. Wir müssen zuerst über die Konsequenzen nachdenken, bevor wir mit diesen Dingen in Berührung kommen. Was für Sachen meinst du? Fragt Alexander. Nun, sich zum Beispiel schlechte Fernsehserien anzuschauen oder in Heften mit schmutzigen Bildern zu blättern oder an Orte zu gehen, an denen wir zu falschem Tun verleitet werden, sagte Mutter. Alexander überlegt.
1: Aber bei Etienne Astronaut spielen war doch nichts Böses.
0: Nein, Alexander, du hast mich nicht verstanden, erklärt seine Mutter. Das Spielen war nichts Böses. Aber es gibt Dinge, von denen musst du dich einfach fernhalten, weil sie wie Gift für dich sind. Wenn du als Allergiker unbeschwerte Tage haben willst, musst du dich von gefährlichen Stoffen fernhalten. Wenn wir als Menschen gute Tage erleben wollen, müssen wir uns von der Sünde fernhalten. Denn jedes sündhafte Verhalten zieht schlimme Reaktionen in unserem Leben nach sich. Wir müssen den Herrn Jesus bitten, uns rechtzeitig daran zu erinnern, Dinge zu meiden, die schlimm sind für uns.
2: Klar, das leuchtet Alexander ein. Besser, er hätte diesen schmutzigen Anzug nie angezogen. Nun muss er die schmerzhaften Auswirkungen ertragen. Und wie steht es mit dir? Bist du auch gegen irgendetwas allergisch? Vielleicht Nahrungsmittel, Pollen, Gräser, Insektenstiche, Hausstaub oder vielleicht Medikamente? Wenn ja, dann weißt du, dass es am besten für dich ist, diesen Dingen aus dem Weg zu gehen. Sünde wird ebenfalls eine sehr schlimme Reaktion in deinem Leben auslösen. Noch schlimmer als eine Allergie. Denn jede Sünde verdirbt uns und führt letzten Endes ins Verderben. Deshalb versuche, sündige Dinge zu meiden, zu deinem eigenen Nutzen. Komm, hör mir zu. Hast du Lust am Leben und willst gute Tage sehen? Dann halte dich fern vom Bösen und tue Gutes, suche Frieden und jage ihm nach. Erinnerst du dich? Das stand im Psalm 34. Die Folge von Giften ist Allergie. Die Folge von Sünde ist der Tod. Die Gnadengabe Gottes aber ist das ewige Leben in Jesus Christus. Nur Jesus Christus hat für uns das Heilmittel gegen die schlimmen Folgen der Sünde. So wie Alexanders Mutter die Salbe für Alexanders Ausschlag wusste. Bitte den Herrn Jesus, dass er den Schaden deiner Sünde heilt. Er möchte dich so gerne mit ewigem Leben beschenken.

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1: Und weißt du, was dann passiert? Der amerikanische Staat hat dieser Gemeinde ein tolles Haus zur Verfügung gestellt, aufgebaut, mit Marmorboden und allem drum und dran. Hätten sie die Scheune nicht gehabt, hätten sie nur so ein schmales Räumchen und Zimmerchen gehabt. Aber durch die Scheune, so eine große Scheune, haben sie ein total neues Haus. Sie können hinfahren nach Winkowsee, verstehst, von der Gemeinde Gottes. Dieses ist das Gemeindezentrum für ganz Serbien und in der Gegend. Gott hat, weißt du, wenn Gott eine Botschaft schenkt, kann sicher sein, obwohl du nicht weißt, was passiert. Ich weiß, was es bedeutet, die Leitung des Heiligen Geistes zu haben. Da stehst du vorne und weißt nicht, was du predigst. Du hast den Leuten erzählt, ich habe eine Botschaft. Du weißt selber, ich habe meiner Frau erzählt, ich habe eine Botschaft, aber ich weiß nicht was. Aber dann, während sie sprachen und während sie beteten, sprach der Heilige Geist, kauf diese Scheune. Das prophetische Wort ist so wichtig, Brüder und Schwestern. Ohne dieses prophetische Wort werden wir nicht gesegnet. Du brauchst ein prophetisches Wort für dein persönliches Leben. Mach das. Und es ist so wichtig. Fang das an. Besorge das und was weiß ich. Ich könnte euch Geschichten erzählen. Gott führt, wenn wir auf ihn hören. Die meisten haben bloß keine Antenne zum lieben Gott. Die beten, unser Vater, der du bist im Himmel und so weiter. Das ist ja nur Geplappere in aller Liebe. Es sind schöne Gebete. Aber Gott will mit uns reden, nicht nur das, was wir ihm was erzählen. Er will mit uns reden. Wie kannst du Gott gehorchen, wenn du nicht weißt, was er von dir will? Du musst wissen. Ich muss zum Kaiser nach Rom. Was willst du jetzt? Ich weiß, es ist anstrengend. Ich bin nur ein paar Kilometer gelaufen. Ich habe meine Familie vorfahren lassen und dann bin ich auf die Via Appia mal zu Fuß gegangen. Ich wollte sehen, wie fühlt man sich, wenn man auf dieser Soldatenstraße, Militärstraße zu Fuß geht. Und Paulus ist die Strecke zu Fuß gegangen. In Pompeji. Hatte Brüder gefunden und die Brüder haben ihn begleitet, ein bisschen versorgt mit dem, was sie brauchen. Josef wusste, ich bin bestimmt zum Herrschen. Hast du dieses prophetische Wort? Du musst nicht Pastor sein. Du musst nicht Evangelist sein. Du musst nicht was Großes sein. Weißt du, wozu du berufen bist? Was ist deine Berufung? Ich werde den König sehen. Halleluja. Das wird ein glorreicher Tag sein. Josef wusste, ich werde herrschen. Und deshalb kann ich alles ertragen. Deshalb ist Gott mit mir. Deshalb verkrafte ich alles. Das ist nämlich das Geheimnis des Glaubens, weil ich weiß, der Herr ist mit mir. Gott ist mit dem Gesegneten. Und ist egal. Gott hat die Stadt, das Land, was auch immer ist, in deine Hand beschlossen. Und dann kann das kommen, wie es ist. Wie ist der Josua in Jericho? So interessant. Weißt du, der Josua geht um die Stadt Jericho und marschiert und marschiert. Ja, wann greifen wir die Mauer an? Er sagt, wartet. Es passiert ja nicht so. Weißt du, wenn du von Gott die Berufung hast, musst nicht hetzen. Der Gesegnete hetzt nicht. Der Gesegnete treibt nicht. Der Gesegnete drängt nicht. Jetzt. Nein, der Gesegnete ist ruhig und gelassen. Er hätte auch 20 Mal um Jericho marschieren können. Denn er wusste, Jericho ist in meiner Hand beschlossen. Kann passieren, was da will. Die zeigen einen Vogel, dem da, verstehst du, spinnen und machen sich lächerlich über den armen Josua da unten. Er geht vorne und trägt die Herrlichkeit des Herrn und er weiß, Gott hat diese Stadt in meine Hand gegeben. Gott ist mit uns, der Gesegnete ist, ja, gelassen, getrost. Er hat nichts in der Tasche, nichts in der Hand, aber er hat was im Herzen. Er hat was im Herzen. Der Gesegnete ist von Gott geführt, hat das Zeugnis des Heiligen Geistes, ist von Gott bestätigt. Er weiß, Gott wird es tun. Gott schafft es. Nein, Gott ist nichts unmöglich. Es muss der richtige Zeitpunkt kommen, muss das Richtige passieren. Und dann das 13. Mal, als sie dann um Jericho marschieren, jetzt schreit. Auch wieder sowas Blödes. Als wenn durch Geschrei was passieren würde. Aber wir müssen das tun, was Gott sagt, Brüder und Schwestern. Was Gott sagt. Jetzt. Und dann brüllen sie auf einmal los und die Erde fängt an zu beben. Der Gesegnete ist immer im richtigen Augenblick, wenn Gott da ist. Weil Gott sagt, jetzt, wenn er das Signal gibt. Ohne Anregung des Heiligen Geistes solltest du nichts machen. Da schaffst du dir nur Ärger und Stress. Und so viele Leute fragen sich, warum habe ich so viel Stress, warum ist es so schlecht, warum geht es bei mir nicht? Der Gesegnete glaubt jetzt. Auf Anregung des Heiligen Geistes kam Hanna und Simeon in den Tempel. Verstehst du? Und es kann, ich weiß nicht, wann das gewesen ist, vielleicht Mitternacht. Aber auf Anregung des Heiligen Geistes. Der Gesegnete vertraut dem Herrn was zu, verlässt sich auf sein Wort, auf die innere Stimme, auf die Eingebung, auf die Offenbarung. Es ist besser, wir überwintern hier. Nein! Verstehst du? Lass doch die machen. Fügst dich. Aber die haben keine Ahnung. Du hast das Gefühl. Der Gesegnete hat immer das Gefühl, was Gott will, was dran ist, was als nächstes passiert. Der hat das Gefühl. Und Paulus sagt, ich war nicht ungehorsam der himmlischen Erscheinung. Den Gesegneten von ständig Leute kontrollieren. Und jetzt sage ich ja noch ein paar Wahrheiten, was Gott mir groß gezeigt hat. Weißt du, die Ungläubigen, auch die angeblich Gläubigen, wollen einen nur kontrollieren. Du bist gesegnet, aber die wollen dich von dem gesegneten Weg abbringen. Die wollen dich von dem Gesegneten abhalten, dass du unter dem Fluch kommst. Du musst nur Gott ungehorsam sein. Und du wirst plötzlich von denen fremdbestimmt. Ach, komm zu uns. Nein, du musst dort sein, wo Gott wollte, dass du bist. Und das tun, was Gott will. Weißt du, die wollen dich erziehen und dich blockieren. Die wollen dich pushen. Und die wollen dich ins Unglück stürzen. Du musst dort sein, wo Gott dich will. Und sagen, nein, das ist mein Platz. Und weißt du, es ist ein Geheimnis, das Richtige im richtigen Augenblick zu tun. Die Kirche sofort zu verlassen. Und ich habe die Kirche sofort verlassen. Es fiel mir auch, es ist schwer. Du hast tausende Euros investiert. Dann plötzlich im Gemeindezentrum. Wir hätten noch einen Mietvertrag gehabt, wir hätten noch bis heute noch drin bleiben können. Aber irgendwie habe ich gespürt, die Zeit ist vorbei. Jetzt siehst du um. Und dann sind wir hierher gezogen. Also man muss das Gespür haben, Fingerspitzengefühl. Jetzt ist das dran. Und ich bin eigentlich froh. Reg dich nicht auf. Wenn es anders kommt, was du so vorgestellt hast und dir ausgemalt hast und erträumt hast. Ich sage dir ein Geheimnis. Gott gibt dir eine Offenbarung. Und dann kommt der Teufel mit lauter Träumerei. Dann erzählt er das. Und es hat mich geträumt. Ein Engel ist mir erschienen. Oder eine Stimme hat zu mir gesprochen. Bleib bei dem, was Gott als erstes gesagt hat. Erstgeburt ist immer das, was Gott segnet. Das Erste. Immer das Erste. Die zweite, dritte, vierte Geburt, die kannst du vergessen, das sind alles Missgeburten, entschuldigt. Das ist nicht vom Herrn. Das, was du im Geist empfangen hast, im Licht geschaut hast, in seinem Licht, in seiner Gegenwart, das ist es. Da, wo der Herr seinen Segen gegeben hat, das ist der Gesegnete. Wer da überaus reich gesegnet? Wie wird man das? Darüber spreche ich die ganze Zeit. Weißt du, der Teufel möchte ständig das Ruder aus der Hand nehmen. Er möchte steuern. Du darfst schon im Boot bleiben, du darfst in der Gemeinde bleiben, du darfst das und das machen, aber er möchte steuern. Und was sagt der liebe Gott? Wenn du gesegnet bist, lies mal die Bibel, wenn du gesegnet bist, dann sollst du nicht der Schwanz sein, sondern der Kopf. Verstehst du das, was ich meine? Der Schwanz dirigiert, da verstehst du, der wedelt, der wackelt. Du sollst Kopf sein und den Kopf behalten und dich nicht vom Schwanz bestimmen lassen. Verstehst du, was ich meine? Verstehst du das? Verstehst du? Die Freunde Hiob, sie wollten auch den Hiob kommandieren, den geistlich kneten und knebeln und was er alles nicht soll und was er alles macht. Und dann kommt seine liebe Frau. Ach, Mendel, sag doch deinem Gott ab. Guck mal, wir haben alles verloren. Sag doch deinem Gott ab. Das bringt sowieso nichts. Geh, lass uns in die Rente gehen, in Urlaub gehen oder lass uns irgendwo so eine Datscha irgendwo kaufen. Sag ihm ab, resigniere, finde dich mit deinem Schicksal ab, hör auf zu kämpfen, zu glauben, lass alles ruhen, zieh dich in dein Schneckenhaus zurück. Du kannst auch glücklich sein im Schneckenhaus, verstehst? Lass dich nicht so von gottlosen Menschen bestimmen, von deinen Gefühlen. Also das ist ein Verhängnis. Viele Christen lassen sich von Gefühlen bestimmen. Oh, ich fühle. Ich bin hier nicht mehr willkommen, ich bin hier willkommen. Leute, kommt zu mir. Weißt du, bei uns, oder hier bin ich nicht willkommen, aber die nehmen mich auf, die umarmen mich, die küssen mich, die stecken mich ab. Und weißt du, wir müssen Lektionen lernen. Und meistens schmecken dem Fleisch diese Lektionen nicht. Nur nebenbei. Und dann fangen die Menschen an, um was vorzuschreiben. Warte mal. Weißt, mein Vater hat einen frommen Spruch gehabt. Da, wo du nicht bist, da lecken die Kälber Honig. Und es wird überall mit Wasser gekocht. Weißt du, da kommst du hin und dann merkst du, Mensch, du gehst genauso menschlich zu. Das ist nur Vereinsmeierei. Und da ist das und das und das und das. Da stehst du, da wird kritisiert, da wird das gemacht und so weiter. Wenn du das, was du nicht lernst, da, wo du lernen solltest, du kommst vom Regen in die Traufe. Verstehst du, was das ist? Du kommst von Regen in die Traufe, du denkst, Mann, wäre ich bloß dort geblieben, hätte ich meine Ruhe gehabt, da hätte ich das durchgestanden, durchgeboxt, mich behauptet, mich bewährt. Auch, weißt du, das ist so, der Gesegnete ist gesegnet. Und ich kann überall gesegnet werden. Ganz ehrlich, ob ich in Berlin bin, in Washington bin oder wo auch immer, Moskau, in Sibirien. Ich habe Verwandte gehabt, die sind von Stalin nach Sibirien verschleppt worden und dann endlich, die haben so gekämpft, dass sie nach Deutschland kommen und die waren in Deutschland ein Jahr, dann haben sie Antrag gestellt, sie möchten wieder zurück nach Sibirien. Dort waren sie glücklich, hier sind sie nicht zurechtgekommen, obwohl es Deutsche waren. Verstehst du? Da, wo Gott dich hingebracht hat. Zuerst haben sie geschimpft, dass der Stalin sie verschleppt hat und dann haben sie sich so akklimatisiert und sich so angewöhnt nach Jahren. Zuerst haben sie mal Ohren abgefroren und vieles andere noch abgefroren in der Kälte, weil sie mit der Kälte nicht zurechtkamen. Aber die sind glücklich dort gewesen. Die haben gesagt, da haben wir unser Fisch gehabt, wir sind immer auf die Jagd gegangen. In aller Liebe. Die waren begeistert. Hier darfst du gar nichts mehr machen. Da wohnen die Leute übereinander. Nicht nur nebeneinander, sondern übereinander. Das war ihr Kulturschock. Der Gesegnete kann überall gesegnet sein. Auch in der Wüste. Auch bei der Witwe. Denk an Elia. Weißt du, du kannst nichts dagegen machen, wenn der Hauptmann kommandiert. Und wir haben, weißt du, wir kommen in diese Welt und wir haben alle einen Hauptmann irgendwo. Wie dieser Paulus ist ein Kapitän. Der bestimmt die Richtung. Da ist der Arzt da, da ist die Bank da, da ist das Geld da. Ohne Geld läuft es in dieser Welt gar nichts eigentlich. Da sind die Medien da, da sind die Politik da, da wird alles so gemacht und getan und gezwungen. Da ist die Mode da, da ist der Zeitgeist da und da ist auch der Papst da. Und Gott sagt, ich bring dich durch. Und das, was Gott mir am Anfang des Jahres gesagt hat, was ich euch auch ein bisschen weitergegeben habe, Gott sagt, Gott lässt dich nicht fallen. Das hat er zum Josua gesagt. Und erlaube nicht, dass diese Herren und Hauptleute und Kapitäne dein Leben kontrollieren, sonst wirst du den Segen Gottes verlieren. Er will dich kontrollieren. Er will dich bestimmen. Lass dich von niemand in deinem Rennen, in deinem Lauf aufhalten. Paulus sagt in Galater 5, Vers 7, lasst euch nicht aufhalten. Wer hat euch aufgehalten, ihr lieben Galater? Ihr habt so schön angefangen. Lasst dich nicht aufhalten. Und da kommen so fromme Brüder und Schwesterlein und Brüderlein. Und die gaukeln einem was vor. Schau nicht auf die Menschen. Schau auf den Herrn und hör auf seinen Geist. So, guck auch nicht, was sie machen. Orientier dich nicht an den Leuten. Weißt du, als Christ, als junger Christ, und das machen wir alle so. Weißt du, wenn wir geboren werden und in der Familie aufwachsen, wir orientieren uns immer nach anderen Leuten, nach den Größeren, nach den Stärkeren. Und auch in der Gemeinde. Weißt du, da orientierst du dich nach den die geistlichen Brüder, nach den geistlichen Schwestern. Vergiss es. Orientiere dich an dem Heiligen Geist und Jesus Christus und Gott Vater. Aber ich musste von Menschen abgenabelt werden. Weißt du, was es ist? Die, wo Kinder geboren haben, die Mütter, die Frauen, die wissen es, da wird die Nabelschnur durchgeschnitten. Und wir müssen uns von Menschen abnabeln. Gott will das. Und Gott erlaubt es, dass du von Menschen enttäuscht wirst, vom Pastor enttäuscht wirst, von den Gemeinden enttäuscht wirst, von den Vereinen enttäuscht wirst, von den Lehrern enttäuscht wirst, dass du von denen abnabelst. Das sind alles nur Menschen. Orientiere dich an den Herrn und frag dein Herz. Herz, was willst du? Seele, was willst du? Herz, Was will der Herr? Was siehst du beim Herrn? Du bist Gott verpflichtet und sonst niemand. Glaub mir das. Wir sind zwar verpflichtet, Brüdern und Schwestern zusammenzuarbeiten in der Gemeinde, aber wir sind in erster Linie dem Herrn verpflichtet. Dem Herrn verpflichtet. Was willst du, Herz? Wir sind an ihn gebunden. Und ich muss mich von Menschen mehr und mehr abnabeln. Sogar von mir selber. Verstehst du? Ja, ich weiß, wie schwer das ist. Ich weiß, wie schwer das ist. Loslassen, meine Frau loslassen, Familie loslassen, alles loslassen. Es ist nicht leicht. Es ist kein Spaziergang. Sag Halleluja. Nee, es ist hart. Weißt du, aber ich diene dem Herrn. Und mein Leben ist in seiner Hand. Bei dir darf niemand anders in deinem Leben dominieren als Gott allein. Was er sagt, das ist, was wir tun sollten. Das ist das, was er von uns erwartet. Alles andere ist Frechheit. Wenn Menschen sagen, mach das, mach das, mach das, mach das, ich darf dich bitten. Aber ob du das, weißt du, wenn du Gott gehörst, dann können dich nicht mehr andere kommandieren. Wenn der Mann von seiner Frau was will, dann muss er den Herrn fragen und der Herr muss der Frau oder dem Mann sagen, mach das, mach das, mach das. Aber ich kann nicht sagen, Heidi, mach das, oder konnte nicht sagen. Und ich kann auch nicht sagen, Johannes, mach das. Wir müssen den Herrn fragen. Pastor, wir müssen den Herrn fragen, was die Geschwister machen sollen und wie es da weitergehen soll. Ich kann das nicht. Ich darf das nicht. Und wenn ich das mache, pushe Gott ins Handwerk. Verstehst du das? Und da werden die, die sich da reinmischen, büßen. Oder wenn ich das zulasse, werde ich selber büßen. Der Hauptmann verlor sein Schiff, weil er sich nicht sagen ließ. Paulus hat gesagt, ist egal, mach's. Die Leute sollen deinen Herrn respektieren, deinen Jesus, den Heiligen Geist, der Autorität, dem du unterstellt bist, der über dir steht, dem du dienst, dem du treu dein Leben gestaltest. Und vergiss, nicht der Hauptmann hat dein Leben in seiner Hand, Gott hat dein Leben in seiner Hand. Nur er hat ein Recht über dein Leben, ein Recht, dich zu kontrollieren. Niemand darf dich abhalten. Und jetzt hör zu. Niemand darf dich abhalten, die Wahrheit zu sehen, zu hören, die Wahrheit zu tun, Gott zu dienen. Wenn irgendjemand das tut, der pusht ins Handwerk. Dich darf niemand abhalten. Denk drüber nach. Wer das tut, der versündigt sich an dir. Und der wird büßen. Der wird büßen. Wenn dein Mann dich versucht abzuhalten, Gott zu dienen, der wird büßen. Und wenn du deinen Mann aufhalten möchtest und verhindern möchtest, Gott das zu tun, was Gott will, dann wirst du büßen. Und weißt du wie? Krankheit ist eines der großen Dinge, wo wir die Menschen dann büßen müssen. Die müssen da durch. Gott nimmt es aus der Hand. Du bist machtlos, bist geliefert. Gott und die Wahrheit ist größer als jede menschliche Autorität, als Mann, Frau, Papst, Kinder, wer auch alles, Vater, Mutter. Was hat der Heilige gesagt? Wer nicht absagt, allem was er hat. Und dann kommt das Interessante dabei, Vater und Mutter. Ist das nicht vom Teufel? Da steht doch in den Geboten, du sollst den Vater und Mutter ehren und du sollst absagen. Du sollst Vater und Mutter respektieren, aber nicht anbeten und anhimmeln. Respektieren. Und als bei Jesus die Mutter draußen war und seine Brüder, dann sagt er, wer ist mein Vater, wer ist meine Mutter, die den Willen tun des Vaters. Jesus zeigte Respekt gegenüber der Mutter. Sogar am Kreuz zeigt er Respekt an die Mutter. Johannes, das ist deine Mutter jetzt. Und Mutti, das ist dein Sohn. Aber Verehrung, du sollst Vater und Mutter ehren, aber genau das ist ein Geheimnis, wer das richtig verstanden hat. Denn alle Gebote sind, Entschuldigung, Gott möge mir vergeben, wenn ich so sage und denke, alle übrigen neuen Gebote sind für die Katz. Hast nichts davon. Ob du jetzt keine Götter hast oder nicht falsch Zeugnis redest oder lügst und was weiß ich. Aber ein Gebot hat eine Verheißung. Und das ist dieses Gebot, du sollst Vater und Mutter ehren, auf dass du lange lebst und gut geht. Verstehst? Alle anderen Gebote haben keine Verheißung. Deshalb war auch das Gebot, was der Herr Jesus dem reichen Jüngling vorgehalten hat. Ehre Vater und Mutter. Alles andere Aber respektiere Vater und Mutter. Weißt du, du musst den Herrn respektieren. Auch der Herr Jesus musste diese Lektion lernen. Weißt du, da kommt doch der Petrus, sein bester Freund, sein Spezi, und kommt zu ihm und sagt: Meister, als er sagt, er geht nach Jerusalem und wird gekreuzigt werden, Meister, das widerfahre dir nicht. Weißt du, er erlaubte nicht, dass sein Freund über ihn was bestimmt. Oh, ich müsste vielleicht aufpassen, ein bisschen vorsichtiger sein, nicht so laut reden oder nicht so radikal sein. Nein, Satan hinter mir. Du siehst, wie gebraucht man Autorität. Satan hinter mir. Sein Freund nennt der Teufel Satan. Man muss Gott mehr gehorchen als den Menschen. Puh. Für ihn stand der Wille Gottes an vorderster Stelle. Im Garten Gethsemane ringte: Vater, nicht mein, sondern dein Wille geschehe. Wie wird man reich gesegnet? Frag immer den Willen Gottes in deinem Leben. Was ist der Wille Gottes für mein persönliches Leben? Du wirst gesegnet werden, reich gesegnet werden. Setz Gott an erster Stelle in deinem Leben. Gott an erster Stelle. Trachte zuerst nach dem Reich Gottes und nach seiner Gerechtigkeit, und so wird euch alles zufallen, was ihr braucht. Alles. Nicht unbedingt am irdischen, sondern am materiellen. Das Schiff wird kentern. Du wirst vielleicht zu Fuß weiterlaufen müssen. Die Wippe wird sich an deiner Hand festbeißen. Und jetzt, pass auf, jetzt kommen die Dämonen, die fangen an, einen zu kontrollieren. Oh, und die warten, bis der Paulus tot umfällt, aber da passiert nichts. Der bleibt stehen. Weil, guck mal, was da passiert. Es ist kein Zufall, dass die Schlange da rausspringt aus dem Strauch oder aus den Sträuchern. Oh, Götter sind zu uns herabgekommen und die bringen schon Paulus Opfer, da schlachten sie gleich einen Ochsen, die Leute von der Insel. Die Götter sind zu uns gekommen. Du siehst, was der Teufel macht. Da bist du gerade aus dem Wasser rausgekommen, gerade hast dein Leben gerettet und gerade hast überlebt. Und dann kommt er auf religiöser Tour. Jetzt sind die Götter gekommen. Der Heilige Geist, von wegen nichts. Paulus sagt: Hört auf, wir sind auch nur Menschen. Wir sind auch nur Sterbliche. Hört auf, uns anzubeten. Hört auf, uns zu verehren. Wir sind nichts Besonderes. Paulus wird gleich als Gott verehrt, als geistlicher Mann, als Guru, als Zauberer, als Prophet des Herrn. Weißt du, der Teufel, was glaubst du, was da passiert wäre, wenn der Teufel die Kontrolle übernommen hätte? Ach, ein Guru ist unter uns, ein Meister. Wir sollen vorsichtig sein, der Teufel ist ein Luchs, ein Spitzbub. Wenn er uns nicht auf natürliche Weise verderben kann, versucht er auf übernatürliche Art und Weise. Willst du gesegnet werden? Und da brauchst du unbedingt die Gabe der Geisterunterscheidung. Nicht alles ist Gold, was glänzt. Denk nur an Philippi. Paulus predigt in Philippi. Oh, die Leute sind so andächtig. Und da kommt so ein Mädchen und sagt: Das sind Männer des lebendigen Gottes, das müsst ihr unbedingt hören. Verstehst du? Jeden Tag, 3 Tage, 4 Tage, die hat immer da geweissagt. Das war eine professionelle Wahrsagerin. Das sind Männer des lebendigen Gottes, das müsst ihr hören. Und Paulus sagt, das hat uns angewidert. Und dann hat er gesagt: Mädel, hör auf mit diesem Blödsinn. Ich weiß, dass ich ein Mann Gottes bin. Das musst du mir nicht sagen. Und ich brauche eure Reklame nicht. Aber stell mal vor, Paulus wäre auf diese Reklame eingegangen. Oh, die Schwester hat die Gabe der Prophetie. Ein Wort der Ermutigung. Die Frau hat nichts Schlechtes gesagt. Die hat sogar Reklame gemacht fürs Reich Gottes. Der Teufel macht Reklame sogar fürs Reich Gottes. Das sind Männer des lebendigen Gottes, die müsst ihr hören. Aber ein Diener Gottes, eine Magd des Herrn, braucht keine teuflische Reklame. Weißt du, der bleibt demütig. Der weiß, was er ist. Dem muss man nicht sagen, was er ist. Der weiß, der Heilige Geist ist mit mir. Wenn man von Menschen keine Ehre annimmt und so weiter, dann bleibt man frei. Wenn man davon nicht abhängig ist, ob sie mich jetzt anerkennen, mich loben, mir danken, ob sie mich begleiten, ist vollkommen egal. Lass dich nicht von Menschen kontrollieren. Und von Geistern, von Dämonen schon gar nicht. Und von religiösen Menschen erst recht nicht. Da sind's. Die Götter sind zu uns gekommen. Schon gleich einen Priester bestellt. Verstehst du? Dir geht es mal gut, hervorragend, großartig und so weiter. Und fantastisch. Das ist alles gut. Gott hat dich gesegnet. Wie wird man reich gesegnet? Wie bleibt man reich gesegnet? Wie soll ich dir die Wahrheit sagen? Der Herr ist mein Hirte. Und mir wird nichts mangeln. Der Herr muss uns weiden. Der Herr muss uns führen. Wir müssen auf seine Stimme hören. Seinen Willen tun. Auf seine Weide sein. Wenn er dich weiden darf, dann bist du richtig versorgt und gut versorgt. Und es wird dämonisch um dir herum. Wenn die Menschen anfangen zu dominieren, mach das, mach das, mach das, mach das. Weißt du, gibst den kleinen Finger und schon bist du unter ihrem Kommando. Oder Knute. Oder wie man das nennt. Ja. Und die dominieren in deinem Leben, bestimmen dein Verhalten, was du anziehen sollst, wie du dich frisieren sollst, was du essen sollst. Und die fangen an, dich zu manipulieren. Ich werde nie vergessen, ich bin ein junger Pastor in Stuttgart, predige und wir nehmen ein Opfer auf und da sitzt in der ersten Reihe ein Bruder, ein betuchter Bruder, der nimmt so seinen Schein, blauen Schein, damals war Hunderter, glaube ich, blau, und streicht übers Knie, so dass jeder sieht, dass er den Grab bügelt und schmeißt rein. Und dann kam das Opfer zu mir und dann hat der Heilige Geist zu mir gesprochen, als ich das Opfer dann angenommen habe und wollte beten und danken, sagt der Herr zu mir, gib ihm den 100-Mark-Schein an ihm wieder zurück. Und zwar vor alle Leute. Habe ich ihm gesagt, Bruder, das kannst du für dich behalten. Dieses Mal, ich will das Geld nicht. Auch wenn ich es nötig bräuchte und nötig hätte. Aber ich lasse mich nicht kaufen von niemand. Ich habe dem den 100-Schein zurückgegeben. Der war böse, war das letzte Mal auch im Gottesdienst. Ich habe ihn beleidigt. Ich habe das Opfer nicht angenommen. So hat Paulus auch das Opfer nicht angenommen von diesen Leuten dort auf der Insel. Ich brauche das nicht. Ich bin nicht von euch abhängig, ich bin vom Herrn abhängig. Der Herr ist mein Versorger. Und das, weißt du, der Teufel versucht einen. Du glaubst gar nicht, wie der Teufel versucht. Ich bin gerade dabei beim Vater Unser und führe uns nicht in Versuchung. Aber das ist, steht es so oder nicht, weiß ich jetzt nicht. Ich weiß es schon. Aber da heißt es, dass die Franzosen haben es ganz anders formuliert, und bring uns durch die Versuchung durch. Bring uns durch die Versuchung durch. Im französischen Vater Unser heißt es, bring uns durch die Versuchung durch. Weißt du, wir werden versucht. Du glaubst gar nicht, wir. Das war eine meiner ersten Versuchungen. Ich musste die Miete bezahlen. Ich habe nichts zu essen gehabt. Aber der Herr versucht einen so. Stellt einen auf die Probe. Was machst du? Und der Heilige Geist sagte, nimm raus und gib ihm das Geld zurück. Das soll er behalten. Lieber nage ich am Hungertuch. Und Gott hat mich wunderbar versorgt auf ganz andere Art und Weise. So jede dämonische Kontrolle ist zuerst einmal, dass der Mensch im Vordergrund steht. Er will groß rauskommen und will einen anfeuern und sagt, komm, gib, ich gebe dir, ich stehe hinter dir. Ich habe eines in meinem Leben gelernt, war auch dumm, verstehst du, wir sind alle mal irgendwann dumm und töricht und verhalten uns fleischlich. Ich habe mal gebetet, lieber Gott, guck mal, ich habe lauter Witwen und Waisen in meiner Gemeinde. Lauter arme Leute, die leben von Sozialhilfe und was weiß ich alles, Hartz IV hat es damals noch nicht gegeben. Ich habe lauter arme Leute, gib mir irgendwann mal ein paar Millionäre in der Gemeinde. Und dann habe ich unter den christlichen Geschäftsleuten gearbeitet und so weiter. Und da kamen einige Millionäre in der Gemeinde. Aber ich sage, ich habe so viel Stress und so viel Ärger gehabt mit diesen Millionären. Da standen sie alle plötzlich, fall die halbe Gemeinde beim Gericht. Verstehst du, die haben da Geschäfte untereinander gemacht, was weiß ich, da Waschmittel verkauft und Pullover verkauft und alles mögliche, Äcker und Grundstücke verkauft und ach, die waren verstritten. Dass ich gesagt habe, lieber Gott, lieber, ich baue das Reich Gottes mit armen Witwen und Waisen. Da habe ich wenigstens meine Ruhe. Ja, und da habe ich meine Ruhe. Hinterfrage oft die ganze Nettigkeit bei den Leuten. Weißt du, der Teufel kann dich nicht mehr mit der Sünde zu Fall bringen, aber der hat neue Tricks. Da kommt das Engel des Lichts, der Herr hat mir das gezeigt und der Herr und so weiter. Da kommt ganz anders. Er versucht dich jetzt, weißt du, an Menschen zu binden. Du musst den hören, den sehen, dort sein und das erleben. Gott will dich abnabeln, und zwar von allen. Von allen, nicht nur vom Vater und Mutter, sondern von allen möglichen Leuten. Bist du schon abgenabelt? Und nur der Abgenabelte ist der Gesegnete Gottes. Nur der Abgenabelte. Und du musst einfach dann selbst für deinen Erfolg kämpfen und mit Dornen und Disteln klarkommen. und abhängig sein von der Gunst und Gnade Gottes. Herr, ich lasse mir an deiner Gnade genügen, denn meine Kraft, denn deine Kraft ist in meinem Leben mächtig. Ich kann es nicht, aber du möchtest mir helfen. Dann wirst du gesegnet, wenn du ständig am Tropf Gottes hängst. Verstehst du, was das heißt? Pass auf, dass du ständig am Tropf Gottes bist. Einfach am Tropf Gottes und von ihm abhängig bist, seine Gesinnung hast und sagst, Herr, wenn du es nicht gibst, brauche ich es nicht. Aber ich weiß, du hast mich lieb und du wirst das Beste für mein Leben wollen und tun. Mit Gott wirst du schaffen. Mit Gott wirst du schaffen, auch wenn so vieles gegen dich spricht. Der wahre Segen kommt über den Heiligen Geist, über das Wirken des Heiligen Geistes, über die Gaben Gottes, durch die Führung des Heiligen Geistes. Und die bringen dich immer näher zu Gott, immer unabhängiger von Menschen und immer mehr abhängiger von Gott. Zuerst bis zur Hüfte, dann bis zur Brust und dann bis zum Hals im Wasser und dann bis zum Strom des Lebens. Ich weiß einen Strom, dessen herrliche Flut. Wie tief bist du in diesem Strom Gottes schon drin? Vielleicht bis zur Hüfte, vielleicht bis zum Knie. Meine Kinder, die wollten schwimmen lernen und wir waren im Mittelmeer und da konnte es kilometerweit reingehen ins Meer und ich dachte, die schwimmen. Weißt du, was die machen? Mit den Händen den Boden berühren und tun so, als ob. Und ich dachte, die schwimmen schon und habe mich schon gefreut. Jetzt habe ich gleich meine Frau gerufen, jetzt kann der schon schwimmen. Nein, und ich sehe, der krabbelt. Weißt du, wir müssen so weit kommen, dass wir nicht mehr anders können, als nur in der Herrlichkeit Gottes stehen und leben. Halleluja. Hab keine Angst, wenn du abgenabelt wirst, entwurzelt wirst oder plötzlich Mutterseele allein stehst, dann weißt du, der Herr ist mein Versorger. Der Herr ist mein Vater. Der Herr ist mein Heiland. Lebe in der Freiheit des Geistes, denn nur wo der Geist des Herrn ist, da ist Freiheit. Als Sklave, du musst immer Ziegel produzieren, immer das Gleiche machen. Nein, der Herr will, dass du ganz was anderes von dir wegkommst und allein auf ihn schaust und von ihm alles empfängst. Hör auf den Rat der Gottlosen zu hören. Lass dich von Leuten nicht manipulieren. Der Teufel möchte dich so schnell an Leute, und wenn er das nicht bekommt, an Dämonen, Geistern, am Wahrsagergeist oder was auch immer ist. Du bist für dein Leben verantwortlich. Wenn du dich gehen lässt, dann wird der Teufel gleich einhaken und sich einhängen. Ich werde dich begleiten. Versuche, über deinen Schatten zu springen. Und sagen, Herr, wenn ich dich nur habe, so frage ich nicht mehr nach Himmel und Erde. Wie werde ich reich gesegnet? Und das ist ein großer Teil. Zuerst schüttle mal das ganze fremde Joch ab. Das menschliche Joch, das fleischliche Joch. Und fang an, Gott zu loben und zu preisen. Und erst wenn du Gott richtig lobst und preist und sagst, mir ist egal, mit Schuhe oder ohne Schuhe, mit Hut und ohne Hut, wie auch immer, ich preise den Herrn, Halleluja. Mit Arbeit und ohne Arbeit. Lobpreis vertreibt die dunklen Mächte, die Kontrolleure in deinem Leben. Fang an, Gott zu loben. Erzähl viel vom Heiland. Wie groß ist mein Gott und so weiter. Und da fliehen die ganzen Zweifel. Respektiere Gott und du erlebst Durchbrüche in deinem Leben. Die Anbetung Gottes ist der Schlüssel. Der Schlüssel zum reichen Segen. Zum überlaufenden Segen. Dann das zweite noch ganz schnell, eine bedingungslose Hingabe. Gehorche Gott, ob du ihn verstehst oder nicht verstehst. Ich verstehe auf Gott nicht. Ich habe mich abgefunden, Gott zu verstehen. Ich lasse mich führen und er bringt mich dorthin, wo er haben möchte. Bete den Herrn, deinen Gott an und diene ihm nur allein. Weißt du, der Teufel möchte, dass du dich vor irgendjemandem verbeugst, Knicks machst oder was auch immer ist. Du sollst stehen. Ich will dir alle Reiche geben. Aber Jesus braucht nichts davon. Und er sagt, du sollst Gott allein anbeten und ihm dienen. Matthäus 4, Vers 10. Lass dich vom Teufel nichts diktieren. Lass dich deine Anbetung nicht stören. Weißt du, der Teufel möchte, dass du irgendwas anders machst. Da spielt die Musi auf. Die drei Männer da in Babylon fallen nieder und beten das Standbild an, das ich gebaut habe. Diene nur Gott. Halleluja. Diene nur Gott. und alles, was in dir ist. Preise den Herrn, halt dich an Gott und du wirst reich gesegnet werden. Halt dich an Gott. Wir werden nicht niederfallen. Wir werden dich nicht anbeten. Wir werden dein Standbild nicht anbeten. Und das ist, was dir den vollen Segen bringt. Plötzlich, als sie dann aus dem Feuerofen rauskamen, und keiner wird verschont vor der Löwengrube oder dem Feuerofen. Niemand. Glaub doch nicht und bilde nichts ein, dass du privilegierter bist. Nein. Wenn ein Daniel nicht verschont wurde, wenn diese drei Jünglinge nicht verschont wurden, aber als sie dann aus dem Ofen rauskamen, aus der Löwengrube rauskamen, mit Ketten behängt, mit Ringe beringt, oh, mit Geschenke überhäuft, und sie kamen zu großen Ehren. Die waren gemachte Leute. Du bist eine gemachte Frau, ein gemachter Mann, wenn du den Feuerofen hinter dir bringst. Und was haben die drei gemacht im Feuerofen? Als sie reingeworfen wird, Halleluja, und dann ging es das Halleluja im Feuerofen weiter. Haben sie Gott gelobt und gepriesen und sie spaziert mit Gott. Und da war, und da ist der Nebukadnezar reinguckt und sagt, das gibt's doch nicht. Wir haben drei reingeworfen, aber ich sehe vier. Und der vierte sieht da gleich den Söhnen Gottes gleich. Weißt, wenn die Gegenwart Gottes ist, wirst du im Feuerofen nicht schmelzen. Auch wenn der siebenmal heißer ist. Und er wurde, glaub doch nicht, dass die den Ofen zuerst mal kühlen, so auf eine niedrige Temperatur, dass du es aushältst oder so einen Asbestanzug bekommst, dass du nicht verbrennst. Nein, sieh mal heißer. Der Teufel wütet, der möchte dich fix und fertig machen. Aber preise den Herrn. Halleluja. Preis Gott, Vater, ich danke dir, dass du uns auf rechter Straße führst und uns ans Ziel bringst, egal was passiert, egal wie es in unserem Leben aussieht. Wir werden reich gesegnet, wenn wir uns an dir, deinem Wort und dem Heiligen Geist, Herr Jesus, halten. Wir werden reich gesegnet. Komm zu dem Heiland. Komme noch heute, werden wir singen, Herr Jesus. Und ich möchte einfach dich loben und preisen. Im Chorus heißt es, herrlich, herrlich wird es einmal sein, wenn wir vor dir stehen. Auch wenn wir hier nichts erleben, auch wenn wir hier nichts empfangen, auch wenn wir hier nichts mitbekommen. Herr, aber wir wissen, es wird Herrlichkeit sein, wenn wir als Erlöste nach Hause kommen, als Sieger einziehen in das neue Jerusalem. Halleluja, Halleluja. Danke, Herr Jesus. Ich preise dich. Ich preise dich, dass du uns reich beschenkst und uns mehr schenkst, als was wir verdient, als was wir leisten. Herr, wir leben aus der Gnade und Güte des Himmels. Lob und Dank. Halleluja. Amen.
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Jesus Christus spricht: Das Reich Gottes gleicht einem Senfkorn, das ein Mensch nahm und in seinen Garten säte. 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
1: Psalm 84, Freude am Hause Gottes. Ein Psalm der Söhne Kora, vorzusingen, auf der Gittit.
2: Wie lieb sind mir deine Wohnungen, Herr Zebaoth! Meine Seele verlangt und sehnt sich nach den Vorhöfen des Herrn. Mein Leib und Seele freuen sich in dem lebendigen Gott. Der Vogel

0: hat ein Haus gefunden und die Schwalbe ein Nest für ihre Jungen. Deine Altäre, Herr Zebaoth, mein König und mein Gott. Wohl denen, die in deinem Hause wohnen, die loben dich immerdar. Wohl den Menschen, die dich für ihre Stärke halten und von Herzen dir nachwandeln. Wenn sie durchs dürre Tal ziehen, wird es ihnen zum Quellgrund, und Frühregen hüllt es in Segen. Sie gehen von einer Kraft zur andern und schauen den wahren Gott in Zion. Herr, Gott Zebaoth, höre mein Gebet. Vernimm es, Gott Jakobs. Gott, unser Schild, schaue doch, sieh doch an das Antlitz deines Gesalbten. Denn ein Tag in deinen Vorhöfen ist besser als sonst tausend. Ich will lieber die Tür hüten in meines Gottes Hause, als wohnen in der gottlosen Hütten. Denn Gott, der Herr, ist Sonne und Schild. Der Herr gibt Gnade und Ehre. Er wird kein Gutes mangeln lassen den Frommen. Herr Zebaoth, wohl dem Menschen, der sich auf dich verlässt.
1: Bitte um neuen Segen, ein Psalm der Söhne Korah vorzusingen.
0: Herr, der du bist vormals gnädig gewesen deinem Lande und hast erlöst die Gefangenen Jakobs, der du die Missetat vormals vergeben hast deinem Volk und alle seine Sünde bedeckt hast, der du vormals hast all deinen Zorn fahren lassen und dich abgewandt von der Glut deines Zorns. Hilf uns, Gott, unser Heiland, und lass ab von deiner Ungnade über uns. Willst du denn ewiglich über uns zürnen und deinen Zorn walten lassen für und für? Willst du uns denn nicht wieder erquicken, dass dein Volk sich über dich freuen kann? Herr, erweise uns deine Gnade und gib uns dein Heil. Könnte ich doch hören, was Gott der Herr redet, dass er Frieden zusagte seinem Volk und seinen Heiligen, damit sie nicht in Torheit geraten. Doch ist ja seine Hilfe nahe denen, die ihn fürchten, dass in unserem Lande Ehre wohne, dass Güte und Treue einander begegnen, Gerechtigkeit und Friede sich küssen, dass Treue auf der Erde wachse und Gerechtigkeit vom Himmel schaue, dass uns auch der Herr Gutes tue und unser Land seine Frucht gebe, dass Gerechtigkeit vor ihm hergehe und seinen Schritten folge.
1: Gebet in Bedrängnis. Ein Gebet Davids.
0: Herr, neige deine Ohren und erhöre mich, denn ich bin elend und arm. Bewahre meine Seele, denn ich bin dein. Hilf du, mein Gott, deinem Knechte, der sich verlässt auf dich. Herr, sei mir gnädig, denn ich rufe täglich zu dir. Erfreue die Seele deines Knechts, denn nach dir, Herr, verlangt mich. Denn du, Herr, bist gut und gnädig, von großer Güte allen, die dich anrufen. Vernimm, Herr, mein Gebet und merke auf die Stimme meines Flehens. In der Not rufe ich dich an, du wollest mich erhören. Herr, es ist dir keiner gleich unter den Göttern und niemand kann tun, was du tust. Alle Völker, die du gemacht hast, werden kommen und vor dir anbeten, Herr, und deinen Namen ehren, dass du so groß bist und Wunder tust und du allein Gott bist. Weise mir, Herr, deinen Weg, dass ich wandle in deiner Wahrheit. Erhalte mein Herz bei dem einen, dass ich deinen Namen fürchte. Ich danke dir, Herr, mein Gott, von ganzem Herzen und ehre deinen Namen ewiglich. Denn deine Güte ist groß gegen mich. Du hast mich errettet aus der Tiefe des Todes. Gott, es erheben sich die Stolzen gegen mich, und eine Rotte von Gewalttätern trachtet mir nach dem Leben und haben dich nicht vor Augen. Du aber, Herr, Gott, bist barmherzig und gnädig, geduldig und von großer Güte und Treue. Wende dich zu mir und sei mir gnädig. Stärke deinen Knecht mit deiner Kraft und hilf dem Sohn deiner Magd. Tu ein Zeichen an mir, dass du's gut mit mir meinst, dass es sehen, die mich hassen und sich schämen, weil du mir beistehst, Herr,
1: Psalm 87.
0: Und mich tröstest.
1: Zion wird die Mutter der Völker. Ein Psalmlied der Söhne Korah.
0: Sie ist fest gegründet auf den heiligen Bergen. Der Herr liebt die Tore Zions mehr als alle Wohnungen in Jakob. Herrliche Dinge werden in dir gepredigt, du Stadt Gottes. Ich zähle Ägypten und Babel zu denen, die mich kennen, auch die Philister und Tyrer samt den Mohren, die sind hier geboren. Doch von Zion wird man sagen, Mann für Mann ist darin geboren, und er selbst, der Höchste, erhält es. Der Herr spricht, wenn er aufschreibt die Völker, die sind hier geboren. Und sie singen beim Reigen, alle meine Quellen
1: Psalm
0: sind
1: 88.
0: In dir.
1: Gebet in großer Verlassenheit und Todesnähe. Ein Psalmlied der Söhne Korah, vorzusingen zum Reigentanz im Wechsel, eine Unterweisung Hemans, des Esrachiters.
0: Herr Gott, mein Heiland, ich schreie Tag und Nacht vor dir. Lass mein Gebet vor dich kommen, neige deine Ohren zu meinem Schreien. Denn meine Seele ist übervoll an Leiden, und mein Leben ist nahe dem Tode. Ich bin denen gleich geachtet, die in die Grube fahren, ich bin wie ein Mann, der keine Kraft mehr hat. Ich liege unter den Toten verlassen, wie die Erschlagenen, die im Grabe liegen, derer du nicht mehr gedenkst und die von deiner Hand geschieden sind. Du hast mich hinunter in die Grube gelegt, in die Finsternis und in die Tiefe. Dein Grimm drückt mich nieder, du bedrängst mich mit allen deinen Fluten. Meine Freunde hast du mir entfremdet, du hast mich ihnen zum Abscheu gemacht. Ich liege gefangen und kann nicht heraus, mein Auge sehnt sich aus dem Elend. Herr, ich rufe zu dir täglich, ich breite meine Hände aus zu dir. Wirst du an den Toten Wunder tun, oder werden die Verstorbenen aufstehen und dir danken? Wird man im Grabe erzählen deine Güte und deine Treue bei den Toten? Werden denn deine Wunder in der Finsternis erkannt oder deine Gerechtigkeit im Lande des Vergessens? Aber ich schreie zu dir, Herr, und mein Gebet kommt frühe vor dich. Warum verstößt du, Herr, meine Seele und verbirgst dein Antlitz vor mir? Ich bin elend und dem Tode nahe von Jugend auf. Ich erleide deine Schrecken, dass ich fast verzage. Dein Grimm geht über mich, deine Schrecken vernichten mich. Sie umgeben mich täglich wie Fluten und umringen mich allzumal. Meine Freunde und Nächsten hast du mir entfremdet, und meine Verwandten hältst du fern.
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1: Psalm 93. Der ewige König.
2: Der Herr ist König und herrlich geschmückt. Der Herr ist geschmückt und umgürtet mit Kraft. Er hat den Erdkreis gegründet, dass er nicht wankt. Von Anbeginn steht dein Thron fest. Du bist ewig. Herr, die Wasserströme erheben sich. Die Wasserströme erheben ihr Brausen. Die Wasserströme heben empor die Wellen. Die Wasserwogen im Meer sind groß und brausenmächtig. Der Herr aber ist noch größer in der Höhe. Dein Wort ist wahrhaftig und gewiss. Heiligkeit ist die Zierde deines Hauses, Herr, für alle Zeit.
1: Hilferuf gegen die Unterdrücker des Volkes Gottes.
2: Herr, du Gott der Vergeltung, du Gott der Vergeltung, erscheine. Erhebe dich, du Richter der Welt, vergilt den Hoffärtigen, was sie verdienen. Herr, wie lange sollen die Gottlosen prahlen? Es reden so trotzig daher, es rühmen sich alle Übeltäter. Herr, sie zerschlagen dein Volk und plagen dein Erbe. Witwen und Fremdlinge bringen sie um und töten die Weisen und sagen, der Herr sieht's nicht und der Gott Jakobs beachtet's nicht. Merket doch auf, ihr Narren im Volk und ihr Toren, wann wollt ihr klug werden? Der das Ohr gepflanzt hat, sollte der nicht hören? Der das Auge gemacht hat, sollte der nicht sehen? Der die Völker in Zucht hält, sollte der nicht Rechenschaft fordern, er, der die Menschen Erkenntnis lehrt? Aber der Herr kennt die Gedanken der Menschen. Sie sind nur ein Hauch. Wohl dem, den du, Herr, in Zucht nimmst und lehrst ihn durch dein Gesetz, ihm Ruhe zu schaffen vor bösen Tagen, bis dem Gottlosen die Grube gegraben ist. Denn der Herr wird sein Volk nicht verstoßen, noch sein Erbe verlassen. Denn Recht muss doch Recht bleiben, und ihm werden alle frommen Herzen zufallen. Wer steht mir bei, wider die Boshaften? Wer tritt zu mir, wider die Übeltäter? Wenn der Herr mir nicht hülfe, läge ich bald am Orte des Schweigens. Wenn ich sprach, mein Fuß ist gestrauchelt, so hielt mich, Herr, deine Gnade. Ich hatte viel Kummer in meinem Herzen, aber deine Tröstungen erquickten meine Seele. Du hast ja nicht Gemeinschaft mit dem Richterstuhl der Bösen, die das Gesetz missbrauchen und Unheil schaffen. Sie rotten sich zusammen wider den Gerechten und verurteilen unschuldig Blut. Aber der Herr ist mein Schutz, und mein Gott ist der Hort meiner Zuversicht. Und er wird ihnen ihr Unrecht vergelten und sie um ihre Bosheit willen vertilgen. Der Herr, unser Gott, wird sie vertilgen.
1: Aufruf zur Anbetung und zum Gehorsam.
2: Kommt herzu, lasst uns dem Herrn frohlocken und jauchzen, dem Gott unseres Heils. Lasst uns mit Danken vor sein Angesicht kommen und mit Psalmen ihm jauchzen. Denn der Herr ist ein großer Gott und ein großer König über alle Götter. Denn in seiner Hand sind die Tiefen der Erde und die Höhen der Berge sind auch sein. Denn sein ist das Meer und er hat's gemacht und seine Hände haben das Trockene bereitet. Kommt, lasst uns anbeten und knien und niederfallen vor dem Herrn, der uns gemacht hat. Denn er ist unser Gott, und wir das Volk seiner Weide und Schafe seiner Hand. Wenn ihr doch heute auf seine Stimme hören wolltet, verstocket euer Herz nicht, wie zu Meriba geschah, wie zu Massa in der Wüste, wo mich eure Väter versuchten und prüften, und hatten doch mein Werk gesehen. 40 Jahre war dies Volk mir zuwider, dass ich sprach, es sind Leute, deren Herz immer den Irrweg will und die meine Wege nicht lernen wollen, so dass ich schwor in meinem Zorn, sie sollen nicht zu meiner Ruhe kommen.
1: Der Schöpfer und Richter aller Welt.
2: Singet dem Herrn ein neues Lied, singet dem Herrn alle Welt, singet dem Herrn und lobet seinen Namen, verkündet von Tag zu Tag sein Heil. Erzählet unter den Heiden von seiner Herrlichkeit, unter allen Völkern von seinen Wundern. Denn der Herr ist groß und hoch zu loben, mehr zu fürchten als alle Götter. Denn alle Götter der Völker sind Götzen. Aber der Herr hat den Himmel gemacht. Hoheit und Pracht sind vor ihm, Macht und Herrlichkeit in seinem Heiligtum. Ihr Völker, bringet da dem Herrn Ehre und Macht. Bringet da dem Herrn die Ehre seines Namens, bringet Geschenke und kommt in seine Vorhöfe. Betet an den Herrn in heiligem Schmuck, es fürchte ihn alle Welt. Sagt unter den Heiden, der Herr ist König. Er hat den Erdkreis gegründet, dass er nicht wankt. Er richtet die Völker recht. Der Himmel freue sich und die Erde sei fröhlich, das Meer brause und was darinnen ist. Das Feld sei fröhlich und alles, was darauf ist. Es sollen jauchzen alle Bäume im Walde vor dem Herrn, denn er kommt zu richten das Erdreich. Er wird den Erdkreis richten mit Gerechtigkeit und die Völker mit seinem

Und es wird gepredigt werden, das Evangelium vom Reich in der ganzen Welt zu einem Zeugnis über alle Völker, und dann wird das Ende kommen.

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heiliger Gott, diese Worte sind alleine für dich. 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Die Wahrheit ist dein Wort und das Wort reinigt das Herz. Doch der Mensch sucht sich nur das heraus, was ihn nicht wirklich schmerzt. Vertraue ich deinem Wort, ungefälscht und ohne Zwang, dann sagt man, das ist in der Tat ein religiöser Drang. Doch nein, mein Gott, so ist es nicht. Ich liebe dich so sehr. Ich höre dein Wort und nehme es an. Es ist nicht wirklich schwer. 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Welche Seite soll man sehen? Vertreib die falsche Schmach. Zerstör den Dorn der Lüge, reiß ihn aus und komm heraus. 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Ich steh dir bei, ich bin dein Gott, ich lass dich nicht allein. Drum nimm die Hand, fass endlich Mut, dann werd ich bei dir sein. Das Menschenherz ist abgrundtief, wer kann es je durchschauen? 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

0: Heute am Anfang als Einleitung möchte ich euer Schriftkenntnis auf die Probe stellen und euch die Frage stellen, was ist der letzte Vers in 1. Johannes? In dem 1. Johannesbrief, was sagt Johannes ganz am Schluss? Genau, Andreas hat es gesagt. Kinder, hütet euch vor den Götzen. Hütet euch vor den Götzen. Und man fragt sich, warum so eine starke Warnung? Das ist sein Schlusswort zu dem Brief. Warum so eine starke Warnung vor Götzen oder vor den Götzendienst? Ich denke, es ist, weil Christen leicht in diese Falle reinkommen können, nämlich Götzen anzubeten. Und man denkt, Mensch, das ist schon längst vorbei. Vielleicht in China oder in Japan sieht man sowas. Aber hier in Deutschland kniet man sich nieder, nicht vor einem Bild und betet es an. Aber wir lesen in der Schrift zum Beispiel, dass Habsucht Götzendienst ist. Und heute in der Bibelstelle aus 1. Timotheus, Kapitel 6, werden wir stark vor zwei Dingen gewarnt. Einmal vor der Irrlehre und einmal vor der Geldliebe. Und ich möchte euch jetzt bitten, 1. Timotheus Kapitel 6 aufzuschlagen. Wir lesen ab Vers 3 bis zum Ende des Briefes. Das ist ein Abschnitt eigentlich, aber wegen der Zeit heute werden wir nur die Verse 3 bis 11 gemeinsam betrachten. Ich lese vor. Wenn jemand anders lehrt und sich nicht zuwendet den gesunden Worten unseres Herrn Jesus Christus und der Lehre, die gemäß der Gottseligkeit ist, so ist er aufgeblasen und weiß nichts, sondern ist krank an Streitfragen und Wortgezänken. Und aus ihnen entstehen Neid, Streit, Lästerungen, böse Verdächtigungen, ständige Zänkereien, von Menschen, die in der Gesinnung verdorben und der Wahrheit beraubt sind und meinen, die Gottseligkeit sei ein Mittel zum Gewinn. Die Gottseligkeit mit Genügsamkeit aber ist ein großer Gewinn, denn wir haben nichts in die Welt hereingebracht, sodass wir auch nichts hinausbringen können. Wenn wir aber Nahrung und Kleidung haben, so wollen wir uns daran genügen lassen. Die aber reich werden wollen, fallen in Versuchung und Fallstrich und in viele unvernünftige und schädliche Begierden, welche die Menschen in Verderben und Untergang versenken. Denn eine Wurzel alles Bösen ist die Geldliebe, nach der einige getrachtet haben und von dem Glauben abgeirrt sind, und sich selbst mit vielen Schmerzen durchbohrt haben. Du aber, o Mensch Gottes, fliehe diese Dinge, strebe aber nach Gerechtigkeit, Gottseligkeit, Glauben, Liebe, Ausharren, Sanftmut, kämpfe den guten Kampf des Glaubens, ergreife das ewige Leben, zu dem du berufen worden bist und bekannt hast, das gute Bekenntnis vor vielen Zeugen. Ich gebiete dir vor Gott, der allem Leben gibt, und vor Christus Jesus, der vor Pontius Pilatus das gute Bekenntnis bezeugt hat, dass du das Gebot unbefleckt, untadelig bewahrst, bis zur Erscheinung unseres Herrn Jesus Christus. Die wird zu seiner Zeit der selige und alleinige Machthaber zeigen, der König der Könige und Herr der Herren, der allein Unsterblichkeit hat und ein unzugängliches Licht bewohnt, den keiner der Menschen gesehen hat, auch nicht sehen kann. Dem sei Ehre und ewige Macht. Amen. Den Reichen in dem gegenwärtigen Zeitlauf gebiete, nicht hochmütig zu sein, noch auf die Ungewissheit des Reichtums Hoffnung zu setzen, sondern auf Gott, der uns alles reichlich darreicht zum Genuss. Gutes zu tun, reich zu sein in guten Werken, freigebig zu sein, mitteilsam, indem sie sich selbst eine gute Grundlage auf die Zukunft sammeln. um das wirkliche Leben zu ergreifen. O Timotheus, bewahre das anvertraute Gut, indem du die unheiligen Lehren, Reden und Einwände der fälschlich sogenannten Erkenntnis meidest, zu der sich einige bekennen und von dem Glauben abgeirrt sind. Die Gnade sei mit euch. Hier haben wir zwei irreführende Gefahren für Christen von Paulus genannt. Und dazu sagt er uns, wonach wir streben sollen. Das heißt, hier in 1. Timotheus 6, die Verse 3 bis 21, ermahnt Paulus den Timotheus, seinen Blick fest nach vorne zu richten. Er soll das Endziel seines Lebens verfolgen. Das heißt, wenn wir lesen hier, dass es spricht von Gott und dass er eines Tages erscheinen wird. Er sagte Timotheus, das sollst du fest im Blick haben, was auf uns zukommt als Christen. Dein Blick soll nicht auf diese Erde sein und das, was man mit Reichtum sich erwerben kann, sondern dein Blick muss nach vorne sein, auf das, auf die Herrlichkeit Gottes, auf das, was auf uns zukommt. Und das ist die Hauptaussage hier in diesen Versen, die wir eben gelesen haben. Heute wollen wir zwei Dinge betrachten, wovor der Mensch Gottes fliehen soll. Wir sehen das in Kapitel 6, hier Vers 11. Es steht, du aber, o Mensch Gottes, fliehe diese Dinge. Und dann lesen wir, strebe aber nach Gerechtigkeit. Das heißt, wir lesen hier in diesem Abschnitt, wovor der Mensch Gottes fliehen sollte und wonach der Mensch Gottes streben sollte. Wonach der Mensch Gottes streben sollte, wollen wir nächsten Sonntag betrachten, wegen der Zeit. Heute wollen wir uns nur damit beschäftigen, wovor der Mensch Gottes fliehen sollte. Und da sind zwei Hauptdinge hier, die uns durch Paulus von Gott gegeben sind. Einmal, er soll fliehen vor der falschen Erkenntnis und dem Wortstreit. Wir lesen hier in Kapitel 6, Vers 21, eine starke Warnung. Es steht hier, zu der sich einige bekennen und von dem Glauben abgeirrt sind. Und diese Aussage ist parallel zu der Aussage in Vers 10, wo wir lesen, denn eine Wurzel alles Bösen ist die Geldliebe, nach der einige getrachtet haben und was? Und von dem Glauben abgeirrt sind. Und so hier sind zwei Dinge. Einmal die Geldliebe und einmal diese leeren Worte der Philosophie, wo Menschen zu dem Wort Gottes etwas beifügen wollen. Und Paulus sagte, man soll diese beiden Dinge aus dem Wege gehen. Erstens, die falsche Erkenntnis. Paulus in dem ersten Timotheusbrief und auch im zweiten Timotheus und auch in Titus hat mehrmals verschiedene Wörter benutzt, um diese Irrlehre zu beschreiben. Und ich möchte diese Liste nochmal kurz mit euch betrachten. Paulus sagt über diese Irrlehre oder über diese Streitfragen Folgendes. In 2. Timotheus Kapitel 2, Vers 16 lesen wir, die unheiligen leeren Geschwätze. In 2. Timotheus 2, Vers 23 lesen wir, die törichten und ungereimten Streitfragen. 1. Timotheus Kapitel 6, Vers 4, Wortgezänke. 1. Timotheus 6, Vers 20, die unheiligen leeren Reden und Einwände der fälschlich sogenannten Erkenntnis. 1. Timotheus Kapitel 4, Vers 7, die unheiligen und altweiberhaften Fabeln. Und dann Titus 1, 14, jüdische Fabeln. Das heißt, Paulus sagte, dass das sind Unwahrheiten. Das sind Dinge, die zu dem Wort Gottes beigefügt werden und sie führen uns in die Irre. Und überall, wo Paulus diese Worte verwendet, um das zu beschreiben, spricht er aber von der gesunden Lehre, von dieser Körperschaft der Lehre, die uns durch den Aposteln weitergegeben worden ist. Das heißt, von Gott durch die Aposteln an uns weitergegeben worden ist. Diese Muster der gesunden Worte, das lesen wir zum Beispiel in 2. Timotheus Kapitel 1 ab Vers 13, wo ich steht geschrieben, halte fest das Vorbild oder das Muster der gesunden Worte, die du von mir gehört hast, in Glauben und Liebe, die in Christus Jesus sind. Bewahre das schöne, anvertraute Gut durch den Heiligen Geist, der in uns wohnt. Und so Paulus spricht hier von ein anvertrautes Gut. Das haben wir auch in Vers 20 gelesen, Kapitel 6, Vers 20. O Timotheus, bewahre das anvertraute Gut. Und wir sehen, dass in jedem Zeitalter das Wort Gottes angegriffen wird. Und eine Methode vom Teufel ist nicht, das Wort Gottes zu verleugnen, sondern etwas dazuzufügen. Das heißt, wir sagen, ja, die Bibel ist das Wort Gottes, aber das ist auch ein Wort von Gott. Und sie wollen die Weisheit der Menschheit dazufügen. Wir haben das, als wir Kapitel 1 betrachtet haben, das Thema ziemlich gründlich durchgenommen. Deswegen möchte ich nicht viel Zeit nehmen, heute darüber zu sprechen. Aber ich möchte ein paar Zitate aus dem Kolosserbrief lesen, wo Paulus genau das Gleiche betont. In Kapitel 2, Vers 4 lesen wir, dies sage ich aber, damit niemand euch verführe durch überredende Worte. Und dann in Vers 8, seht zu, dass niemand euch einfange durch die Philosophie und leeren Betrug nach der Überlieferung der Menschen, nach den Elementen der Welt und nicht Christus gemäß. Und da war es, wo die Gnostiker gelehrt haben, dass zusätzlich zu der Erkenntnis, die wir in Jesus Christus bekommen haben, brauchen wir irgendwelche Geheimerkenntnisse. Und deswegen sagt Paulus hier in 1. Timotheus Kapitel 6, Vers 20, indem du die unheiligen, leeren Reden und Einwände der fälschlich sogenannten Erkenntnis meidest. Das heißt, es kommen Menschen und sie sagen, dir fehlt etwas. Du musst noch etwas Geheimes lernen und dann wirst du mehr Erfolg haben in deinem christlichen Leben. Und ich habe mehrmals die Bücher von ihr Lehrer unter die Lupe genommen. Und eins, was man immer wieder feststellt, das ist eins, was gemeinsam ist bei allen von denen, sie nehmen, was klar und einfach ist im Wort Gottes und sie machen es kompliziert. Sie nehmen das, was wirklich leicht zu verstehen ist, und durch Sinnbildrede oder sonst was, sie drehen das für ihre eigenen Zwecke. Und das ist ein Hauptmerkmal von ihr Lehrer und es führt nur zu Streitfragen. Und Paulus sagte, Timotheus, bleib fern davon. Ein konkretes Beispiel davon hat Paulus uns in 2. Timotheus gegeben. Und wir wollen ein konkretes Beispiel betrachten. Kapitel 2, die Verse 14 bis 26. Ich lese vor. 2. Timotheus, Kapitel 2, Vers 14. Dies bringe in Erinnerung, indem du eindringlich vor Gott bezeugst, man solle nicht Wortstreit führen, was zu nichts nütze, sondern zum Verderben der Zuhörer ist. Strebe danach, dich Gott bewährt, zur Verfügung zu stellen als einen Arbeiter, der sich nicht zu schämen hat, der das Wort der Wahrheit in gerader Richtung schneidet. Die unheiligen, leeren Geschwätze aber vermeide, denn sie werden zu weiterer Gottlosigkeit fortschreiten. Und ihr Wort wird um sich fressen wie Krebs. Dazu gehören Hymenäus und Philetus, die von der Wahrheit abgeirrt sind, indem sie sagen, dass die Auferstehung schon geschehen sei und den Glauben mancher zerstören. Doch der feste Grund Gottes steht und hat dieses Siegel. Der Herr kennt, die sein sind. Und jeder, der den Namen des Herrn nennt, stehe ab von der Ungerechtigkeit. In einem großen Haus aber sind nicht allein goldene und silberne Gefäße, sondern auch hölzerne und irdene und die einen zur Ehre, die anderen aber zur Unehre. Wenn nun jemand sich von diesen reinigt, wird ein Gefäß zur Ehre sein, geheiligt, nützlich, dem Hausherrn zu jedem guten Werk bereitet. Die Jugendlichen begehren aber fliehe, strebe aber nach Gerechtigkeit, Glauben, Liebe, Frieden mit denen, die den Herrn aus reinem Herzen anrufen. aber die törichten und ungereimten Streitfragen weise ab, da du weißt, dass die Streitigkeiten erzeugen. Ein Knecht des Herrn aber soll nicht streiten, sondern gegen alle milde sein, lehrfähig, duldsam und die Widersache in Sanftmut zurechtweisen und hoffen, ob ihnen Gott nicht etwa Buße gebe zur Erkenntnis der Wahrheit und sie wieder aus dem Fallstrich des Teufels herausnüchtern werden, nachdem sie von ihm gefangen worden sind für seinen Willen. Und so hier haben zwei Brüder oder angebliche Brüder gelehrt, dass die Auferstehung schon stattgefunden hat. Und Paulus musste sie bei Namen zurechtweisen. Sie haben von sich aus behauptet, dass die Auferstehung schon stattgefunden hat. Und das ist ein Beispiel, und Paulus nennt das einfach leere Worte, weil sie haben keine Glaubensgrundlage. Sie gehen mit der Schrift nicht richtig um. Und sie fügen zu der Schrift ihre eigenen Träume oder Gedanken oder andere Quellen. Und das Ergebnis ist eine Irrlehre. Und so davor sollen wir fliehen. Der zweite Ding, wovor wir fliehen sollen, ist die Geldliebe. Wenn wir 1. Timotheus Kapitel 6 wieder aufschlagen, sehen wir, dass Paulus gründlich dieses Thema anspricht hier. Zuerst möchte ich die Frage stellen, was ist die Geldliebe? Und ich denke, bei den meisten von uns, wenn wir ehrlich sind, die Geldliebe ist etwas, was man bei den anderen vorfindet, aber bei uns selbst nie. Nicht wahr? Das ist etwas, was die anderen haben, nämlich diese Krankheit. Aber diese Krankheit habe ich selbst nicht. Viele meinen, dass ein Mensch nur geldliebend sein kann, wenn er viel Geld hat und damit nicht freigebig ist. Aber ein ganz armer Mensch kann geldliebend auch sein. Weil hier geht es um eine Herzenseinstellung. Hier geht es nicht um, wie viel Geld du hast, sondern was deine Herzenseinstellung Geld gegenüber ist. Und das ist ein wichtiger Punkt hier. Und Paulus definiert die Geldliebe hier in Vers 10 als eine Wurzel alles Bösen. Die Geldliebe ist eine Wurzel alles Bösen. In Kolosser 3,5 lesen wir, dass Habsucht, was ähnlich ist als Geldliebe, Götzendienst genannt wird. Wie kann Gott Geldliebe Götzendienst nennen oder Habsucht Götzendienst nennen? Warum? Ich denke, die Antwort finden wir in der Bergpredigt. Jesus hat dies gesagt, Matthäus Kapitel 6, Vers 24, niemand kann zwei Herren dienen. Denn entweder wird er den einen hassen und den anderen lieben, oder er wird einem anhängen und den anderen verachten. Ihr könnt nicht Gott dienen und dem Mammon. Das ist eine starke Aussage. Ich staune eigentlich, wie viel die Bibel über das Thema Geld zu sagen hat. Gott schweigt nicht, was dieses Thema angeht. Wir als Pastoren schweigen manchmal, weil wir Angst haben, Menschen zu verlieren aus der Gemeinde. Aber Gott schweigt nicht, was dieses Thema angeht. Gott spricht eine deutliche Sprache, was Geld angeht. Und er sagte, wir sollen uns davor hüten, Geld und die Sachen dieser Welt zu lieben. In 1. Timotheus 6, 10 lesen wir, dass die Geldliebe eine Wurzel alles Bösen ist. Warum? Weil um Geld anzuhäufen, muss der Mensch bereit sein, jedes Mittel einzusetzen, selbst wenn andere Menschen darunter leiden. Man kann nicht mehr seinen Nächsten lieben, wie er sich selbst liebt, wenn man Geld liebt. Man ist nicht freigebig. Man kann einem anderen nicht mal helfen mit dem, was man besitzt, wenn man Geld liebt. Und das haben wir in 1. Johannes spricht er davon. Er sagte, wie könnt ihr behaupten, dass die Liebe Gottes in euch ist, wenn ihr seht, dass euer Bruder leidet und ihr seid ihm gegenüber nicht freigebig. Ihr habt das, was er benötigt und ihr gibt es ihm nicht. Er sagte, wie könnt ihr behaupten, dass die Liebe Gottes in euch ist, in so einem Fall. Und so, die Geldliebe ist böse? Ist es Götzendienst? Die zweite Frage unter diesem Punkt. Wie sollen wir diese Gefahr meiden? Wie sollen wir diese Gefahr meiden? Erstens, indem wir die Gefahr wahrnehmen. Hier in den Versen 9 und 10 ist eine starke Warnung an Christen. Wir lesen hier, die aber reich werden wollen, fallen in Versuchung und Fallstrick und in viele unvernünftige und schädliche Begierden, welche die Menschen in Verderben und Untergang versenken. Denn eine Wurzel alles Bösen ist die Geldliebe, nach der einige getrachtet haben und von dem Glauben abgeirrt sind. Das ist eine starke Warnung, nicht wahr? Es sagt uns, wohin die Geldliebe einen führt. Die Geldliebe führt uns in Versuchung und Fallstrich. Man muss überlegen, wie leicht der Teufel es hat, die Kinder Gottes wegzulochen. Wie leicht hat er es? Der ist wie ein Angler, der so eine Angelkiste hat und viele verschiedene Köder drinnen. Und eine von seinem Lieblingsköder ist die Geldliebe. Er weiß, was wir haben wollen, und dann locht er uns damit weiter. Und wir sehen nur das, was wir haben wollen, und wir jagen diesen Dingen nach. Wir streben danach, wir setzen uns Ziele, finanzielle Ziele, und wir streben danach, egal was es kostet. Und da werden wir irren ab von dem Wege Gottes. Zweitens, wir sollen nicht nur diese Gefahr wahrnehmen, sondern zweitens, wir können diese Gefahr meiden, indem wir die Genügsamkeit lernen. Wir lesen hier in den Versen 6 bis 8, dass die Gottseligkeit, das heißt Gottähnlichkeit, manche Übersetzungen übersetzen das Wort Gottseligkeit mit Frömmigkeit oder mit Heiligkeit, es bedeutet, gottähnlich zu sein. Die Gottähnlichkeit oder Gottseligkeit mit Genügsamkeit aber ist ein großer Gewinn. Und jetzt wollen wir hier kurz mal anhalten und die Frage an uns stellen, glauben wir das? Glauben wir, dass die Genügsamkeit zusammen mit der Gottähnlichkeit ein großer Gewinn ist? Wenn, dann werden wir danach streben. Wenn nicht, dann streben wir nach etwas anderes. Und so erstmal müssen wir unsere eigenen Herzen vor Gott prüfen und Gott fragen, Herr, wie ist es bei mir? Wie sieht mein Herz aus? Bin ich ein Mensch, der wirklich nach deiner Gerechtigkeit strebt, nach deiner Heiligkeit, nach deiner Frömmigkeit, nach deinen Eigenschaften? Bin ich ein Mensch, der die Genügsamkeit unbedingt haben möchte? Die Genügsamkeit heißt, dass man sich zufriedenstellen kann mit dem, was vorhanden ist. Dass er das genießen kann, was Gott ihm zur Verfügung stellt, ohne ständig immer mehr haben zu wollen. Das ist eine große Frage. Die Gottseligkeit mit Genügsamkeit aber ist ein großer Gewinn. Warum? Denn wir haben nichts in die Welt hereingebracht, sodass wir auch nichts hinausbringen können. Ich denke, ich brauche nichts mehr dazu sagen, oder? Das ist jedem klar. Wie Salomo gesagt hat, Nacht bin ich in die Welt gekommen und Nacht werde ich diese Welt verlassen. Das heißt, man kann nichts mitnehmen. Da war ein bekannter Prediger in Amerika, der hat einmal gesagt, dass hinter einem Hearse, und ich weiß nicht, wie diese Autos hier heißen, wo sie Leichen transportieren, Totenwagen. Hinter einem Totenwagen sieht man niemals einen Anhänger. Und das ist der Punkt. Wir werden nichts mitnehmen. Hinter einem Totenwagen sieht man niemals einen Anhänger. Und das ist das. Wir werden das Zeug, was wir angehäuft haben hier in diesem Leben, nicht mitschleppen können. Es ist wahr. Und das ist der Punkt. Paulus sagte, denkt daran. Nacht seid ihr in die Welt gekommen und genau so werdet ihr diese Welt verlassen. Ihr nehmt nichts mit, gar nichts. Nur das, was ihr schon in den Himmel, bei Gott aufgesammelt habt, wie es auch in der Bergpredigt geschrieben steht, wir sollen unsere Schätze im Himmel sammeln und nicht hier auf Erden. Und dann lesen wir hier weiter, Vers 8. Wenn wir aber Nahrung und Kleidung haben, so wollen wir uns daran genügen lassen. Und hier muss ich wirklich sagen, da denke ich, sündigen wir alle häufig. Weil wir sind wirklich nicht zufrieden mit dem Überfluss. Wir sollen mit nur Kleidung und Essen zufrieden sein. Und Gott hat uns noch viel mehr als das in unserer Zeit geschenkt. Und wir sind nicht mal mit dem Überfluss zufrieden. Wir wollen immer mehr haben. Diese Genügsamkeit brauchen wir dringend als Gemeinde Jesu Christi. Und es ist etwas, womit wir ständig zu kämpfen haben. Weil je mehr der Mensch hat, desto mehr will er auch haben. Der Mensch will mehr haben. Immer, immer, immer. Deswegen ist es leider so, ich habe mit Leuten, die in der Bank arbeiten, gesprochen und die haben das bestätigt. Die meisten Menschen, egal wie viel sie verdienen, sie leben an der Grenze ihrer Fähigkeiten, finanzielle Fähigkeiten. Das heißt, wenn sie einen Bonus bekommen oder eine Lohnerhöhung bekommen, dann bleiben sie in derselben finanziellen Not. Die bleiben konstant an der Grenze. Was sie bekommen, geben sie auch aus und sind niemals zufrieden mit dem, was vorhanden ist. Und Paulus sagte, diese Einstellung soll für uns köstlich sein, nämlich die Genügsamkeit. Wir lesen weiter hier, in Vers 9 kommt die Warnung wieder, die aber reich werden wollen, fallen in Versuchung und Fallstrich. Und so, erstens, wir sollen die Gefahr wahrnehmen, zweitens, wir sollen die Genügsamkeit lernen. Und da müssen wir vor dem Thron der Gnade auf die Knie gehen und wirklich Gott bitten, hilf mir damit, dass ich zufrieden sei mit dem, was du mir geschenkt hast. Drittens, wir können diese Gefahr ausweichen, indem wir aufhören, Gott zu berauben. Und ich weiß, das sind harte Worte, aber ich möchte euch einladen, Malachi Kapitel 3 aufzuschlagen. Malachi ist das letzte Buch im Alten Testament. Ich möchte euch ein Prinzip hier vor den Augen führen. Malachi Kapitel 3, wir lesen ab Vers 8. Darf ein Mensch Gott berauben? Ja, ihr beraubt mich. Ihr aber sagt, worin haben wir dich beraubt? Im Zehnten und im Hebopfer. Mit dem Fluch seid ihr verflucht. Mich aber beraubt ihr weiterhin. Ihr, die ganze Nation, bringt den ganzen Zehnten in das Vorratshaus, damit Nahrung in meinem Haus ist, und prüft mich doch darin, spricht der Herr der Herrscher, ob ich euch nicht die Fenster des Himmels öffnen und euch Segen ausgießen werde bis zum Übermaß. Und ich werde um euretwillen den Fresser bedrohen, damit er euch die Frucht des Erdbodens nicht verdirbt, und damit euch der Weinstock auf dem Feld nicht fruchtleer bleibt, spricht der Herr der Herrscher. Ich möchte etwas kurz ansprechen hier, weil ich weiß, viele sagen, okay, das ist an den Juden geschrieben, das hat mit uns nichts zu tun. Aber ich möchte auf das Wort Vorratshaus deuten hier. Damals war es nötig, dass die Israeliten eine gewisse Summe von ihrem Einkommen dem Herrn schenke, damit die Priester in dem Tempel dienen konnten. Wenn man Nehemia Kapitel 13 aufschlägt, sehen wir, warum. Und Nehemia ist viel weiter zurück, obwohl es von der Zeit her ähnlich ist wie Malachi. Das heißt, es ist nach der Rückkehr zurück nach Jerusalem, nach der 70 Jahren Gefangenschaft. Und das Volk hat in den vorherigen Kapiteln in Nehemia gesagt, dass sie werden den Zehntel Gott geben. Und dann in Kapitel 13, ab Vers 10, lesen wir Folgendes. Nehemia kehrt zurück nach Jerusalem und er findet etwas vor. Und ich erkannte, dass die Anteile für die Leviten nicht gegeben worden waren, so dass die Leviten und die Sänger, die den Dienst hatten, davon gelaufen waren, jeder auf sein Feld. Da zog ich die Vorsteher zur Rechenschaft und sagte, warum ist das Haus Gottes verlassen worden? Und ich versammelte sie und wies ihnen wieder ihren Platz an. Und ganz Juda brachte den Zehnten von Getreide und Most und Öl zu den Vorratskammern. Und ich bestimmte das Schatzmeister über die Vorräte, den Priestern, Schelemia und den Schreiber Zadok und so weiter. Und dann sagten, denn sie galten als zuverlässig. Und der Punkt hier ist, dass Gott spricht von Vorratskammer oder Vorratshaus für seinen Diener. Und wenn man behaupten will, dass es nicht mehr nötig ist für Christen, Gott mit ihrem Geld zu ehren, dann müssen sie behaupten, dass die Gemeinde Jesu Christi keine Bedürfnisse hat. Sie müssen meinen, dass die Gemeinde Jesu Christi kein Vorratshaus nötig hat. Dass Gott uns mit nichts anvertraut hat. Aber Gott hat uns mit der Verkündigung des Evangeliums anvertraut. Und wir haben in 1. Timotheus einiges schon über Geld gelesen. Schlag bitte 1. Timotheus Kapitel 5 auf. Spricht hier von der finanziellen Unterstützung von Witwen. Und dann spricht es von der finanziellen Unterstützung von Ältesten, Vers 17. Die Ältesten, die gut vorstehen, sollen doppelte Ehre gewürdigt werden, besonders die in Wort und Lehre arbeiten, denn die Schrift sagt, du sollst dem Ochsen, der da drischt, nicht das Maul verbinden, und der Arbeiter ist seines Lohnes wert. Der Punkt hier ist auch in einer anderen Bibelstelle hat Paulus diesen Versen aus 5. Mose zitiert. Und der Punkt ist, Paulus hat immer wieder vom Alten Testament zitiert, um seine Lehrpunkte im Neuen Testament zu untermauern. Das heißt, wer behaupten will, dass das Alte Testament uns nichts zu sagen hat, muss dann die Argumente von Paulus auch verachten, weil er untermauert seine Argumente immer wieder mit dem Alten Testament. Er zitiert vom Alten Testament, um gewisse Prinzipien für die Gemeinde klar darzustellen. Und er sagte, diese Prinzipien, was Geben angeht, was Spenden angeht, sie gelten auch für die Gemeinde. Es ist klar, einiges im Alten Testament gilt für die Gemeinde Jesu Christi nicht. Aber woran sollen wir erkennen, was gilt und was nicht gilt? Indem wir eine gute Hermeneutik haben, indem wir mit der Schrift tadellos umgehen und nicht einfach, um unser Gewissen zu beruhigen, sagen, ach, das ist für die Juden. Alles, was uns nicht gefällt, sagen wir, das gilt für die Juden und nicht für die Gemeinde Jesu Christi. Aber ihr müsst etwas verstehen. Diese ganzen Briefe im Neuen Testament, sie sind geschrieben worden, um gewisse Probleme im Leben der Ortsgemeinden aufzulösen oder zu klären. Sie sind nicht geschrieben, um das Alte Testament zu ersetzen. Oder alles neu zu lehren, was die Gemeinde nötig hat. Am Anfang als Schrift hat die Gemeinde nur das Wort Gottes. Und wir haben gelesen in 1. Timotheus Kapitel 4, Vers 13, bis ich komme, achte auf das Vorlesen, auf das Ermahnen und auf das Lehren. Und in dieser Notiz unten hier in der Elberfelder spricht es davon, dass es wahrscheinlich von dem Vorlesen des Alten Testamentes spricht. Und so hier sehen wir, dass Timotheus befohlen worden ist, vom Alten Testament vorzulesen. Die Zeit fehlt mir weiterhin, das zu argumentieren. Da sind mehrere Argumente, die man führen könnte, um zu sagen, dass Christen sollen nicht weniger Gott geben, als die Israeliten von Gott gefordert waren. Und ich denke, es ist nur logisch, dass wenn Gott uns mit dem Evangelium anvertraut hat, dass er sich damit nicht abfinden wird, dass wir ihm weniger Ehre zeigen, als er von den Israeliten gefordert hat. Ich denke, 10% ist immer noch gültig für uns. Und ich denke, die meisten von uns heutzutage sind in der Lage, noch mehr dem Herrn zu geben. Was ich bei Spenden meine, ist nicht nur das, was in der Gemeinde, in der Ortsgemeinde gespendet wird. Wenn man Missionaren direkt unterstützt, das ist das Gleiche. Der Punkt ist, wir sollen Gott gegenüber reich sein mit dem, was er uns anvertraut hat. Wir sollen ihn nicht berauben. Viertens, wir können diese Gefahr ausweichen, indem wir aufhören zu hamstern. Versteht ihr, was das heißt? Ihr kennt, wie Hamster sind. Die nehmen diese, du kannst haufenweise Futter da rein tun und sie packen das in ihre Wangen, bis sie zu platzen bedrohen. Und dann suchen sie eine Ecke aus da und sie buddeln und sie verstecken das Zeug überall. Und das nennt man Hamstern. Und der Punkt ist, dass viele Christen tun das Gleiche. In Amerika weiß ich, viele Christen haben sich vorgenommen, bevor sie aufhören zu arbeiten, Millionäre zu sein. Und sie werden es auch schaffen. Sie haben das Geld zur Seite gelegt und sie tun eine gewisse Summe und sie sind sehr eifrig, was das angeht. Aber im Alten Testament haben wir ein Prinzip der Erstlingsgaben. Gott hat von dem Volk Israel gefordert, dass von der ersten Ernte sie sollen Gott seinen Anteil geben. Und das fordert richtig viel Glauben, nicht wahr? Weil vielleicht regnet es oder vielleicht passiert etwas und sie dürften nicht weiterhin ernten. Und so das war eine große Glaubensprobe oder Prüfung für das Volk Israel, dass sie Gott vertraut haben, dass er weiterhin eine Ernte ihnen schenken würde. Und so dieses Prinzip der Erstlingsgaben ist ein großes Prinzip für uns als Gemeinde. Weil will Gott wenige Glaube in uns sehen? Nein. Gott will nicht weniger Glaube in uns vorfinden, als er in seinem Volk Israel vorgefunden hat. Die Gemeinde Jesu Christi ist genauso verpflichtet, wie Heilige sich zu benehmen, wie die Heiligen im Alten Testament vor Gott verpflichtet waren. Aber ich sage euch, das ist eine große Glaubensprüfung, nicht zu hamstern, sondern die Förderung des Evangeliums reichlich zu unterstützen. Und gegen das Hamstern möchte ich eine Bibelstelle aufschlagen, jetzt gemeinsam mit euch. Lukas Kapitel 12. Einer aus der Volksmenge aber sprach zu ihm: Lehrer, sage meinem Bruder, dass er das Erbe mit mir teile. Er aber sprach zu ihm: Mensch, wer hat mich als Richter oder Erbteiler über euch eingesetzt? Er sprach aber zu ihnen: Seht zu und hütet euch vor aller Habsucht. Denn auch wenn jemand Überfluss hat, besteht sein Leben nicht aus seiner Habe. Er sagte aber ein Gleichnis zu ihnen und sprach: Das Land eines reichen Menschen trug viel ein. Und er überlegte bei sich selbst und sprach: Was soll ich tun? Denn ich habe nicht, wohin ich meine Früchte einsammeln soll. Und er sprach: Dies will ich tun. Ich will meine Scheune niederreißen und größere bauen und will dahin all mein Korn und meine Güter einsammeln. Und ich will zu meiner Seele sagen: Seele, du hast viele Güter liegen auf viele Jahre. Ruhe aus, iss, trink, sei fröhlich. Gott aber sprach zu ihm: Du Tor, in dieser Nacht wird man deine Seele von dir fordern. Was du aber bereit hast, für wen wird es sein? So ist der für sich Schätze sammelt und nicht reich ist im Blick auf wen? Auf Gott. Gott ist immer noch aktiv. Der hat ein Werk, was er hier auf Erde durchführen will. Und es braucht finanziellen Mitteln. Und Gott fordert von uns, dass wir ihm treu sind in dieser Sache. So, wir können diese Gefahr, nämlich die Geldliebe, ausweichen, indem wir die Gefahr wahrnehmen, indem wir die Genügsamkeit lernen, indem wir aufhören, Gott zu berauben, indem wir aufhören zu hamstern. Zum Schluss möchte ich, dass wir den Hebräerbrief aufschlagen, Kapitel 13. Hier ist das Herzstück von dem, was Paulus auch in 1. Timotheus Kapitel 6 uns sagen wollte. Nämlich, dass unser Blick soll nicht auf diese Erde sein. Unser Blick soll nach oben ausgerichtet sein. Hebräer Kapitel 13, wir lesen ab Vers 5. Der Wandel sei ohne Geldliebe. Begnügt euch mit dem, was vorhanden ist. Denn er hat gesagt, ich will dich nicht aufgeben und dich nicht verlassen, so dass wir zuversichtlich sagen können, der Herr ist mein Helfer, ich will mich nicht fürchten. Was soll mir ein Mensch tun? Das Wort denn hier ist ein wichtiges Wort. Steht hier, der Wandel sei ohne Geldliebe, benügt euch mit dem, was vorhanden ist. Und dann das Wort denn heißt der Grund, warum wir das tun sollen. Der Grund, warum wir den Wandel ohne Geldliebe führen sollen und wir uns begnügen sollen mit dem, was vorhanden ist, ist, weil Gott uns etwas gesagt hat. Was hat Gott uns gesagt? Ich will dich nicht aufgeben und dich nicht verlassen. Sein Punkt ist das. Wir haben Gott als unser Lohn. Gott ist unser Lohn. Was mehr könntest du dir wünschen? Was mehr könntest du dir wünschen? Gott ist unser Lohn. Und wir sollen wirklich daran denken, dass er ist entehrt, wenn wir mit unserem Geld falsch umgehen. Wenn wir ihm nicht vertrauen. Und ich muss zum Schluss sagen, dass unter vielen Christen, sie leben weit über ihre Verhältnisse hinaus. Das heißt, sie begnügen sich nicht mit dem, was vorhanden ist. Und dann am Monatsende bleibt nichts für Gott übrig. Na, das sind Leute, und ich möchte, vielleicht sind auch welche unter uns heute, die ganz knapp zurechtkommen mit dem, was sie verdienen. Das ist verständlich. In so einem Fall, Gott freut sich, dass du keine Last für die Gemeinde bist, dass du mindestens genug für deine Bedürfnisse verdienst. Da will ich dir nicht sagen, dass in jedem Fall, dass Gott 10% von jedem Christ fordert, besonders wenn die Christen nicht mal genug verdienen, um selber zurechtzukommen. Aber das ist meistens nicht der Fall heutzutage. Meistens der Fall heutzutage ist, dass wir weit über unsere Bedürfnisse verdienen. Und es ist auch wahr, dass meistens nichts für das Werk Gottes übrig bleibt. Ich kenne viele Studenten, die nach Jahren, nachdem sie schon Absolventen aus der Bibelschule waren, sie wollten als Missionaren ausgesandt werden. Und sie haben diesen Prozess, auf Englisch heißt es, Deputation, wo sie versuchen, Geld und finanzielle Unterstützung zu bekommen, um ausgesandt zu werden, weil die meisten Ortsgemeinden sind zu klein, um die ganze Summe selber zu bezahlen, und so sie versuchen, von anderen Christen finanzielle Unterstützung zu bekommen, und auch zu Recht. Und viele von denen nach 3, 4, 5 Jahren in diesem Prozess haben es aufgegeben und haben einfach eine Arbeitsstelle gesucht und arbeiten irgendwo. Aber sie waren bereit, Gott als Missionare zu dienen. Aber das gab kein Geld dafür. Und das wiederholt sich ständig. Und ich sage, das ist zu unserer Schande. Das soll nicht der Fall sein. Zum Schluss sage ich, wenn das Herz von Paulus im Einklang mit dem Herzen Gottes gewesen ist, und ich denke, das war es, dann können wir anhand der Anweisungen an Timotheus sehen, was für Gott äußerst wichtig ist. Erstens die Lehre. Wir sollen die Lehre nicht preisgeben und wir sollen nichts dazufügen. Und zweitens die Liebe zu Gott. Gott ist ein eifersüchtiger Gott, das steht überall in seinem Wort.
1: Die Fortsetzung folgt morgen um die gleiche Zeit.

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1: Psalm 97. Freude am Königtum Gottes.
2: Der Herr ist König. Des freue sich das Erdreich und seien fröhlich die Inseln, so viel ihre sind. Wolken und Dunkel sind um ihn her, Gerechtigkeit und Gericht sind seines Thrones Stütze. Feuer geht vor ihm her und verzehrt ringsum seine Feinde. Seine Blitze erleuchten den Erdkreis, das Erdreich sieht es und erschrickt. Berge zerschmelzen wie Wachs vor dem Herrn, vor dem Herrscher der ganzen Erde. Die Himmel verkündigen seine Gerechtigkeit und seine Herrlichkeit sehen alle Völker. Schämen sollen sich alle, die den Bildern dienen und sich der Götzen rühmen. Betet ihn an, alle Götter. Zion hört es und ist froh. Und die Töchter Judas sind fröhlich, weil du, Herr, recht regierest. Denn du, Herr, bist der Höchste über allen Landen. Du bist hoch erhöht über alle Götter. Die ihr den Herrn liebet, hasset das Arge. Der Herr bewahrt die Seelen seiner Heiligen. Aus der Hand der Gottlosen wird er sie erretten. Dem Gerechten muss das Licht immer wieder aufgehen und Freude den frommen Herzen. Ihr Gerechten, freut euch des Herrn und danket ihm
1: Psalm
2: und preiset
1: 98.
2: seinen heiligen Namen.
1: Der königliche Richter aller Welt. Ein Psalm.
2: Singet dem Herrn ein neues Lied, denn er tut Wunder. Er schafft Heil mit seiner Rechten und mit seinem heiligen Arm. Der Herr lässt sein Heil kund werden. Vor den Völkern macht er seine Gerechtigkeit offenbar. Er gedenkt an seine Gnade und Treue für das Haus Israel. Aller Weltenden sehen das Heil unseres Gottes. Jauchzet dem Herrn, alle Welt, singet, rühmet und lobet. Lobet den Herrn mit Harfen und mit Saitenspiel, mit Trompeten und Posaunen, jauchzet vor dem Herrn, dem König. Das Meer brause und was darinnen ist, der Erdkreis und die darauf wohnen. Die Ströme sollen frohlocken und alle Berge seien fröhlich vor dem Herrn. Denn er kommt, das Erdreich zu richten. Er wird den Erdkreis richten mit Gerechtigkeit und die Völker, wie es recht ist.
1: Der heilige Gott.
2: Der Herr ist König, darum zittern die Völker. Er sitzt über den Cherubim, darum bebt die Welt. Der Herr ist groß in Zion und erhaben über alle Völker. Preisen sollen sie deinen großen und wunderbaren Namen, denn er ist heilig. Und die Macht des Königs, der das Recht lieb hat. Du hast bestimmt, was richtig ist. Du schaffest Gericht und Gerechtigkeit in Jakob. Erhebet den Herrn, unseren Gott, betet an vor dem Schemel seine Füße, denn er ist heilig. Mose und Aaron unter seinen Priestern und Samuel unter denen, die seinen Namen anrufen, die riefen den Herrn an und er erhörte sie. Er redete mit ihnen in der Wolkensäule. Sie hielten seine Gesetze und Gebote, die er ihnen gab. Herr, du bist unser Gott, du erhörtest sie, du Gott vergabst ihnen und straftest ihr Tun. Erhebet den Herrn, unseren Gott, und betet an auf seinem heiligen Berge,
1: Psalm
2: denn der
1: 100.
2: Herr, unser Gott, ist heilig.
1: Ein Aufruf zum Lobe Gottes. Ein Psalm zum Dankopfer.
2: Jauchzet dem Herrn alle Welt. Dienet dem Herrn mit Freuden, kommt vor sein Angesicht mit Frohlocken. Erkennet, dass der Herr Gott ist. Er hat uns gemacht und nicht wir selbst zu seinem Volk und zu Schafen seiner Weide. Geht zu seinen Toren ein mit Danken, zu seinen Vorhöfen mit Loben. Danket ihm, lobet seinen Namen. Denn der Herr ist freundlich und seine Gnade währet ewig und seine
1: 101.
2: Wahrheit für und für.
1: Regentenspiegel. Ein Psalm Davids.
2: Von Gnade und Recht will ich singen und dir, Herr, Lob sagen. Ich handle umsichtig und redlich, dass du mögest zu mir kommen. Ich wandle mit redlichem Herzen in meinem Hause. Ich nehme mir keine böse Sache vor. Ich hasse den Übertreter und lasse ihn nicht bei mir bleiben. Ein falsches Herz muss von mir weichen. Den Bösen kann ich nicht leiden. Wer seinen Nächsten heimlich verleumdet, den bringe ich zum Schweigen. Ich mag den nicht, der stolze Gebärde und hoffärtige Art hat. Meine Augen sehen nach den Treuen im Lande, dass sie bei mir wohnen. Ich habe gerne fromme Diener. Falsche Leute dürfen in meinem Hause nicht bleiben. Die Lügner gedeihen nicht bei mir. Jeden Morgen bringe ich zum Schweigen alle Gottlosen im Lande, dass ich alle Übeltäter ausrotte aus der Stadt des Herrn.
1: Gebet um Wiederherstellung Zions. Ein Gebet für den Elenden, wenn er verzagt ist und seine Klage vor dem Herrn ausschüttet.
2: Herr, höre mein Gebet und lass mein Schreien zu dir kommen. Verbirg dein Antlitz nicht vor mir in der Not, neige deine Ohren zu mir. Wenn ich dich anrufe, so erhöre mich bald. Denn meine Tage sind vergangen wie ein Rauch, und meine Gebeine sind verbrannt wie von Feuer. Mein Herz ist geschlagen und verdorrt wie Gras, dass ich sogar vergesse, mein Brot zu essen. Mein Gebein klebt an meiner Haut vor Heulen und Seufzen. Ich bin wie die Eule in der Einöde, wie das Käuzchen in den Trümmern. Ich wache und klage wie ein einsamer Vogel auf dem Dache. Täglich schmähen mich meine Feinde, und die mich verspotten, fluchen mit meinem Namen. Denn ich esse Asche wie Brot und mische meinen Trank mit Tränen vor deinem Thron und Zorn, weil du mich hochgehoben und zu Boden geworfen hast. Meine Tage sind dahin wie ein Schatten, und ich verdorre wie Gras. Du aber, Herr, bleibst ewiglich und dein Name für und für. Du wollest dich aufmachen und über Zion erbarmen, denn es ist Zeit, dass du ihm gnädig seist, und die Stunde ist gekommen. Denn deine Knechte wollten gerne, dass es gebaut würde, und es jammert sie, dass es in Trümmern liegt. Dass die Heiden den Namen des Herrn fürchten und alle Könige auf Erden deine Herrlichkeit. Ja, der Herr baut Zion wieder und erscheint in seine Herrlichkeit. Er wendet sich zum Gebet der Verlassenen und verschmäht ihr Gebet nicht. Das werde geschrieben für die Nachkommen, und das Volk, das er schafft, wird den Herrn loben. Denn er schaut von seiner heiligen Höhe, der Herr sieht vom Himmel auf die Erde, dass er das Seufzen der Gefangenen höre und losmache die Kinder des Todes, dass sie in Zion verkünden den Namen des Herrn und sein Lob in Jerusalem, wenn die Völker zusammenkommen und die Königreiche dem Herrn zu dienen. Er demütigt auf dem Wege meine Kraft, er verkürzt meine Tage. Ich sage, mein Gott, nimm mich nicht weg in der Hälfte meiner Tage. Deine Jahre wären für und für. Du hast vor Zeiten die Erde gegründet und die Himmel sind deine Hände Werk. Sie werden vergehen, du aber bleibst. Sie werden alle veralten wie ein Gewand. Wie ein Kleid wirst du sie wechseln und sie werden verwandelt werden. Du aber bleibst, wie du bist, und deine Jahre nehmen kein Ende. Die Söhne deiner Knechte bleiben wohnen und ihr Geschlecht wird vor dir gedeihen.
1: Das hohe Lied der Barmherzigkeit Gottes. Von David.
2: Lobe den Herrn, meine Seele, und was in mir ist, seinen heiligen Namen. Lobe den Herrn, meine Seele, und vergiss nicht, was er dir Gutes getan hat, der dir alle deine Sünden vergibt und heilet alle deine Gebrechen, der dein Leben vom Verderben erlöst, der dich krönet mit Gnade und Barmherzigkeit, der deinen Mund fröhlich macht und du wieder jung wirst wie ein Adler. Der Herr schafft Gerechtigkeit und Recht allen, die Unrecht leiden. Er hat seine Wege Mose wissen lassen, die Kinder Israels sein tun. Barmherzig und gnädig ist der Herr, geduldig und von großer Güte. Er wird nicht für immer hadern, noch ewig zornig bleiben. Er handelt nicht mit uns nach unseren Sünden und vergilt uns nicht nach unserer Missetat. Denn so hoch der Himmel über der Erde ist, lässt er seine Gnade walten über denen, die ihn fürchten. So fern der Morgen ist vom Abend, lässt er unsere Übertretungen von uns sein. Wie sich ein Vater über Kinder erbarmt, so erbarmt sich der Herr über die, die ihn fürchten. Denn er weiß, was für ein Gebilde wir sind. Er gedenkt daran, dass wir Staub sind. Ein Mensch ist in seinem Leben wie Gras. Er blüht wie eine Blume auf dem Felde. Wenn der Wind darüber geht, so ist sie nimmer da, und ihre Stätte kennet sie nicht mehr. Die Gnade aber des Herrn wird von Ewigkeit zu Ewigkeit über denen, die ihn fürchten, und seine Gerechtigkeit auf Kindeskind bei denen, die seinen Bund halten und gedenken an seine Gebote, dass sie danach tun. Der Herr hat seinen Thron im Himmel errichtet, und sein Reich herrscht über alles. Lobet den Herrn, ihr seine Engel, ihr starken Helden, die ihr seinen Befehl ausrichtet, dass man höre auf die Stimme seines Wortes. Lobet den Herrn, alle seine Heerscharen, seine Diener, die ihr seinen Willen tut. Lobet den Herrn, alle seine Werke, an allen Orten seine Herrschaft. Lobe den Herrn, meine Seele.

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Jesus, deine Vergebung kennt keine Grenzen. Dafür danken wir dir. Bei dir wollen wir bleiben. Dir wollen wir folgen. Wir wollen keine anderen Götter und Herren neben dir haben.

0: Zum Ende der Frühlingsferien planen die Roten Milane, Pitt und Etienne noch eine ganz besondere Aktion. An einem der letzten Abende der Ferien wollen sie sich zum gemeinsamen Sandwich-Toasten und Raclette-Essen im Hangar auf dem Schanzer Kopf treffen. Außerdem wollen sie noch mit den Carrera-Bahnen von Pitt und Alexander spielen. Alle freuen sich auf diesen Abschluss ihrer Ferien. Ah, da hinten kommen ja schon die Jungs.
1: So Leute, ich wette, das wird ein wunderbarer Abend. Habt ihr alle eure Sachen dabei?
2: Jawohl, der Sack hier ist voller Konserven mit Pilzen, Thunfisch, Mais, Tomaten und so weiter. Für die Sandwich-Toaster und Raclette. Ich hoffe nur, dass ihr die dabei habt.
3: Natürlich, meine große Schwester wollte mir zwar zuerst ihn nicht geben, hat ihn aber dann hinterher doch ausgerückt.
1: Unser Raclette und mein Sandwich-Toaster sind auch dabei.
4: Das macht dann mit unseren drei. Aber wo sind eigentlich Matze und Erik?
1: Ah, da hinten kommen sie. Sie ziehen Mattes Carrera-Bahn auf einem Bollerwagen hinter sich her. Und seht mal, Erik hat auch noch seinen Sandwich-Maker dabei.
5: Hallo ihr alle. Ja, den habe ich von meiner Mutter bekommen.
3: Hi ihr.
1: Wunderbar, dass wir nun alle beisammen sind. Also los zu Pitt.
0: Und so marschieren die Jungen mit Säcken voller leckerer Dinge und einem Bollerwagen beladen mit einer Kiste voller Carrera-Spurschienen die letzten Meter zum Schanzerkopf hinauf. Dort werden sie von Pitt und Etienne begrüßt, die gerade dabei sind, Lotte, den alten gelben Doppeldecker von Pitt, auf die Landebahn zu schieben.
6: Ah, super, da kommen ja alle unsere Gäste für diesen Abend.
7: Bienvenue, mes amis, wie schön, dass ihr kommt.
1: Können wir euch beim Rausschieben helfen?
6: Ja, klar, gerne. Ich muss nämlich noch mal eben meine abendliche Runde fliegen. Etienne, ist der Vogel aufgetankt?
8: Oh, Menno. Ich wollte doch morgen den Tank reinigen und hatte noch fliegst du keine Runde diese Abend. Ich habe nicht vollkommen aufgetankt. Alors, was aber ist in die Tanke, das wird reichen, ich denke.
6: Na gut. Okay, Leute, dann alle. 1, 2, 3.
0: Gemeinsam schieben die Jungen mit den beiden Männern das alte Flugzeug auf die Landebahn. Schnell springt Pitt in seine Kanzel, wirft den Motor an und überprüft die Instrumente. Dann winkt er den Jungen zu und fährt mit Lotte auf die Startbahn, beschleunigt und hebt ab.
8: Alors, unser Peter. Er wird sich sehr beeilen wollen, denn er hat sich sehr auf diesen Abend gefreut.
1: Das kann ich mir vorstellen, bei den leckeren Sachen, die wir dabei haben.
4: Wenn du wüsstest, Etienne, was unsere Mütter uns alles eingesteckt haben.
8: Alors, wie das auch immer ist. Wir müssen vorbereiten, präparieren die Sachen mit nun, jetzt. D'accord? Alors, du Matze, Erika, ihr baut die Carrera-Bahn bitte auf, da hinten in die Hangar. Thomas und Alexandre, ihr öffnet die Konservendosen und stecken die Dinger in diese kleine Bowl, in die Schüsseln, ihr von die Liesel. Und ihr, Benny und Marquin, helft mir mit der Installation der Toaster und die Raclette. D'accord?
2: Alles klar, dann werden wir es mal an die Arbeit machen.
0: Schnell begeben sich die Jungen und Etienne an die Arbeit. Erik und Matze rutschen im hinteren Teil des Hangars auf dem Boden herum, wo sie die Teile ihrer Autorennbahn zusammenstecken. Thomas und Alexander beginnen die Konservendosen zu öffnen und deren Inhalt in die dutzenden kleinen Schüsseln zu füllen, die sie von Liesel bekommen haben. Etienne räumt seine Werkbank auf und legt ein weißes Tischtuch von Liesel über das alte Holz. Mark und Benny verlegen die Verlängerungskabel für die 4 Sandwich-Toaster und die 2 Raclette-Platten, die die Jungen mitgebracht haben. Langsam geht die Sonne unter und unten im Tal flackern die ersten Lichter in den Häusern auf.

0: So, die Autobahn ist frei. Kein Stau, kein Unfall, keine Störung. Na, das wird bestimmt ein schöner Abend werden. Wenn die Jungs der Roten Milane da sind, kommt immer Freude auf. Also Leute, heimwärts!
1: Sultchen, wir sind soweit.
2: Alexander und ich sind auch fertig. Er bringt noch eben den Sack mit den Konserven zum Müll.
3: Bei uns könnte es auch losgehen. Alles Roger.
4: Super, mes amis, super. Wenn wir die Toaster und die Raclette einschalten, werden sie rechtzeitig so heiß sein, wenn Pete wieder hier ist. Alors Thomas, steck den Stecker in die Steckdose.
2: Wird gemacht. Warte, sofort.
3: Was war das denn?
1: Ich sehe überhaupt nichts mehr. Alles dunkel. Und draußen ist es auch schon pechschwarz.
5: Etienne, bist du da?
4: Hallo, ich bin hier. Aber die Sicherung von diesem Haus ist weg. Alors voilà, hier ist meine Taschenlampe. Ich werde mal eben weggehen und die Sicherung wieder reinmachen. Attendez un moment, wartet einen Moment, bitte.
3: Mann, ist das dunkel.
2: Ich werde einen Toaster mal ausstecken.
5: So, da ist Licht wieder. Okay, Etienne, es scheint wieder alles zu laufen.
6: Hell strahlt die große Halogenleuchte wieder von der Hangardecke herunter. Fröhlich beginnen die Jungen, die Raclette-Platten und Sandwich-Toaster auf ihren baldigen Gebrauch vorzubereiten. Draußen ist es pechschwarz geworden. Eine Wolkendecke verbirgt sogar den hellen Mond.
0: Was für eine unglaublich dunkle Nacht, oder Lotte? Na, nur zu gut, dass wir letztes Jahr die automatischen Landeleuchten gekauft haben. Ohne die würde ich die Landebahn bei solcher Dunkelheit nie mehr finden. Und vermutlich im Wald oder am Hang des Schanzerkopfs zerschellen. So, bald müssten wir aber da sein. Komisch, ich sehe nur überhaupt keine Landelichter. Ob ich mich wohl verflogen habe? Und mal auf den Kompass gucken. Nein, an sich müsste ich kurz vor dem Schanzerkopf sein. Da hinten sehe ich doch schon den Kirchturm von Winkelstedt. Oh nein, fast kein Sprit mehr. Und was ist denn mit den Landeleuchten passiert? Oh Herr Jesus, bitte helf mir, dass ich da heile runterkomme.
4: Ja, diese alten Sicherungen sind sehr diffizil. Sie sind ein ziemliches Problem geworden für mich. Sie fliegen sehr schnell raus.
7: Etienne! Etienne, hörst du mich? Etienne, bitte kommen!
3: Etienne, Pitt ruft dich über Funk.
7: Etienne, bitte kommen!
4: Hallo, c'est quoi ça? Was ist denn los? Hier, Etienne, was ist denn los, Peter?
7: Die Leuchten, Etienne, sie sind nicht angegangen. Es ist so dunkel und nichts ist vom Schanzerkopf, geschweige denn von der Landebahn zu sehen. Hör mal, ich habe nur noch 5 Minuten Sprit und keine Möglichkeit zu landen.
4: Mais non, mon ami, was ist denn passiert? Warte, ich komme sofort wieder. Hallo?
3: Tatsache, das ganze Flugfeld ist dunkel.
5: Sicherlich sind die Sicherungen für die Landeleuchte bei dem Kurzschluss eben durchgeschmort.
4: Schnell! Hallo, wir müssen rennen zur Sicherungskasten. Mal sehen, Hangar 1 und 2 sind drinnen. Gaststätte von Liesel ist auch drinnen. Meine Werkstatt auch drinnen. Tatsache. Die Sicherungen der Landeleuchten sind rausgeflogen. Nun aber wieder rein damit. Benny, sind die Leuchten angegangen?
5: Nein, da tut sich nichts.
4: Nein, mein guter Freund Peter, alle Kabel sind verschmort. Peter, er wird an den Berg oder in die Wald zerschellen. Gott, bitte hilf mir.
2: Hey Etienne, sieh mal da hinten, der Haufen von Fackeln für den Wandertag in 2 Wochen. Wir Jungs nehmen jede eine und stellen uns an den Lampen auf. Wir wissen auch noch vom Rasenmäher im letzten Jahr, wo die sind.
3: Genau, Erik Matze macht die Fackeln an. Und dann raus an die Landeleuchten. Beeilung, Beeilung.
6: In Windeseile zerreißen die Jungen die Verpackung der Fackeln und zünden sie mit den Feuerzeugen von Matze und Erik an. Danach sprinten sie durch das Hangartor auf die gemähte Hangarwiese. Hier ist es stockfinster, doch tatsächlich finden sie sofort die Stellen der Landeleuchten. Angekommen gibt Mark das Signal.
4: Etienne, Peter, kannst du mich hören?
7: Ja, Etienne, ich habe nur noch für 2 Minuten Sprit. Die arme Lotte stottert schon.
4: Hallo, mon ami. Dir wird ein Licht aufgehen, geliebter Freund.
7: Mir wird ein Licht aufgehen? Tatsache, Etienne, ich kann die Landebahn ausmachen. Da sind Lichter. Zwar schwächer als sonst, aber ich kann den Beginn des Rollfelds ausmachen. Halleluja! Also, Lotte, ab nach Hause und jetzt runter!
3: Alle Fackeln hoch!
6: Wie 6 Freiheitsstatuen stehen die Jungs stumm auf der Wiese, als plötzlich aus der Dunkelheit ein ohrenbetäubendes Brummen zu hören ist. Pitt schießt aus der pechschwarzen Nacht über die Köpfe der Jungen auf die Landebahn, setzt auf und kommt zum Stehen. plötzliche Stille ist ebenso sonderbar wie die noch kurz zuvor um sich fressende Angst um Pitt. Langsam nähern sich die Jungen dem alten, gelben Flugzeug. Im Feuerschein sehen sie Pitt vor Lotte auf dem Boden sitzen und beten.

0: Wenn das mal nicht lecker ist, darf ich noch mal eben was von der Cola haben?
1: Gerne, wenn du mir dafür gerade mal den Ketchup rüberreichst.
2: Mann, wie lecker das geschmeckt hat.
3: Und wie, von wem war denn der super Nudelsalat?
4: Alors bitte, das war meine eigene Kreation.
3: Den hast du gemacht?
4: Wie alors, Isel, sie hat mir ein bisschen geholfen.
3: Aha. Und noch was, Leute, ich muss mich jetzt bei euch wirklich noch sehr bedanken. Vor allen Dingen eure super Reaktion und Gott ist es auch zu verdanken, dass wir jetzt hier alle zusammen sitzen dürfen. Denn ihr wart diese Nacht mein Licht.
5: Lichter der Welt? Das ist doch auch so ein Ausdruck, den mal Jesus gesagt hat, oder? Den habe ich vor ein paar Tagen gelesen, aber überhaupt nicht verstanden, was der da gemeint hat.
0: Was bitte?
3: Du hast recht, Alexander. Jesus sagt wirklich einmal, dass jeder, der Christ ist, ein Licht für die Welt, also für alle, die keine Christen sind, ist. Das steht in Matthäus 5, Vers 14.
6: Was soll das denn heißen? Wir können ja schlecht jedem, der kein Christ ist, eine Fackel in die Wohnung halten.
4: Ja, Lord, das verstehe ich auch nicht, Peter. Was meinst du damit?
3: Ja, pass auf. Wozu brauchte ich zum Beispiel heute Abend euer Licht?
0: Um die Landebahn zu finden.
1: Um sicher ans Ziel zu kommen.
3: Genau. Ohne das Licht hätte ich keine Chance gehabt, sicher auf dem Schanzerkopf zu landen.
1: Ja, aber nicht jeder, der kein Christ ist, ist Pilot von Beruf. Wozu braucht ihr also das Licht?
3: Wir Christen haben die Aufgabe, anderen Leuten den Weg zu Jesus zu zeigen. Wie kann man sowas machen?
0: Jeden, den man kennt, eine Bibel schenken.
3: Aha, ja, genau. Das wäre eine Möglichkeit. Eine sehr bequeme. Und wie noch?
6: Anderen Leuten von Jesus erzählen, wer eben so ist, dass er uns liebt, für uns gestorben ist und so weiter.
3: Ja, das ist schon schwieriger und braucht viel Mut. Ist aber genau richtig. Das sagt die Bibel oft, dass wir Leuten, die Jesus nicht kennen, von ihm erzählen sollen. Aber wie noch? Eine Möglichkeit ohne Worte.
1: Vielleicht einfach nur vorleben.
3: Ja, genau. Jesus sagt mal, dass man ihn daran erkennen wird, dass sich seine Kinder, also die Christen, untereinander lieb haben. Und das ist eine große Verantwortung, dass unsere Freunde und Verwandte auch Jesus kennenlernen.
7: Nachdenklich lehnen sich die Jungen in ihren Stühlen zurück. Ob sie in ihrem Leben Licht für Jesus sind? Mit seiner Hilfe können sie es sein. Der Herr Jesus wird auch dir helfen, für ihn zu leuchten, wenn du ihn darum bittest.

0: Das Meer, das so groß und weit ist, da wimmelt's ohne Zahl große und kleine Tiere.
1: Das sind Walfische, die du gemacht hast, dass sie darin spielen.
2: Es wartet alles auf dich, dass du ihnen Speise gebest zu seiner Zeit.

0: das Bienchen froh und frei hinaus, trinkt sich satt am süßen Honigseim und bringt noch eine Menge mit nach Haus.
1: Lasst uns wie das Bienchen fleißig sein und nicht immer an uns selber denken. Von dem Guten, das uns Gott beschert, sollen wir auch fröhlich weiterschenken.

0: Ich hätte so gern drei kleine Kätzchen mit gestreiftem Fell und weißem Lätzchen.
1: Und ich einen Hund zum Toben und Springen.
2: Und ich einen Piepmatz, der muss singen.
0: Ich möchte so gerne ein Eichhörnchen haben.
3: Und ich ein Pony zum Rennen und Traben.
4: Und ich zwei Kaninchen, eins schwarz und eins weiß.
5: Und ich eine lustig meckernde Geiß.

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0: ersten Gottesdienst in diesem Jahr. Du bist der Herr. Halleluja, du bist der König. Du hast unser Leben fest in deiner Hand. Und du wirst uns führen auf rechter Straße, um deines Namens willen. Amen. Preis Gott. Ich freue mich für alle, die gekommen sind. Wir schauen vorwärts, nicht rückwärts. Wir haben keinen Rückwärtsgang. Wir haben Hoffnung, wir haben Glauben, wir haben Frieden, wir haben den Heiligen Geist und Gott ist mit uns. Ich freue mich ganz besonders für meine russischen Geschwister. Da werden so viele Erinnerungen wach. Da werde ich so erinnert an Bruder Fedotow, an Bruder Murashkin. Ich bin oft in ihrem Haus gewesen und mit ihnen durch halb Russland gefahren, von Sibirien bis St. Petersburg nach Königsberg. Und wir haben Gemeinden gegründet. Und Gott hat mir aufs Herz gelegt, da irgendwo im Uralgebiet, wo noch keine Gemeinde ist, dass ich mit ihm zusammen eine Gemeinde mache. Er hat seine Leute mitgenommen, in den Bus eingepackt. Es war sehr kalt. Aber im Winter, Gott war da und wir haben gebetet, wir haben Gott vertraut. Und da kommen wir in diese Stadt, wo die Gemeinde gegründet werden sollte. Da ist eine Halle gemietet, Sporthalle oder Kino, was es auch war. Und ich muss nur sagen, da sollte der Gottesdienst anfangen, da ist nur die Verwaltung da. Noch kein Mensch. Aber die Verwalterin hat gesagt, ihr habt Feste eingeladen, es wird gut besucht werden. Eine Stunde danach sind immer noch keine Leute da. Und sie hat gesagt, ich habe ganz fest eingeladen, Leute werden kommen. Und was ist passiert? Und dann fingen sie nach und nach zu kommen und der Saal war gestopft voll, 600-700 Leute waren in diesem Saal. So hat die Gemeinde angefangen, Geschwister. Und dann haben wir gepredigt, Gott gedient, und dann mache ich Altarruf und da kommen alle. Dann frage ich, wer will Jesus annehmen? Und was passiert? Alle stehen auf. Da habe ich gedacht, die Schwester hat vielleicht nicht gut übersetzt. Wir brauchen eine andere Übersetzung. Und dann habe ich gesagt, gut, wer wirklich sein Leben Jesus übergeben möchte, der sollte bitte aufstehen. Und die stehen alle auf. Ich denke, das gibt's nicht. Ist das wirklich wahr oder fantasierig? Und so ging es Stück für Stück. Und dann habe ich gesagt, weißt du, wenn du Jesus nachfolgst, das kostet dein Leben. Das kostet dein Leben. Du musst eine ganze Sache machen. Und wer möchte eine ganze Sache mit Jesus machen, wo er jetzt steht, der kommt bitte nach vorne. Und sie kommen alle nach vorne. Die erste Person, die nach vorne kam, war die Hausverwalterin. Eine Kommunistin, frühere Kommunistin. Und dann passiert die Gemeinde. Und dann fragen die Leute, wie geht es jetzt weiter? Und gerade Bruder Fedotow, so ein richtiger Pionier, ganz hart in Christus und so weiter, ich mag ihn. 28 Jahre war er im Gefängnis, seine Frau auch, viele Jahre im Gefängnis. Hede, du kennst bestimmt Bruder Fedotow noch. Ja, du glaubst schon. Okay. Er war bei uns in der Gemeinde und wirklich ein kerniger Christ, also Tod und Teufel, Kommunismus, kriegt ihn nicht unter. Und wie geht's weiter? Und dann sagte von einem Bruder, der mitgefahren ist, weißt du, so wird in Russland Gemeinde gegründet. Dann fährt der Bruder, dann sagt er, Bruder, du könntest hier bleiben. Du bist hier der Pastor, ich ordiniere dich jetzt zum Pastor. Und dann haben wir nächsten Sonntag noch eine Taufe gehabt, waren 28 Täuflinge. Und das war der Pastor und wir haben ein ganzes Jahr die Gemeinde unterstützt. Und Gott hat Gnade geschenkt und es war gute Zeit. Gute Zeit. So gründet man in Russland Gemeinden über Nacht. Eine einzige Versammlung und die Leute kommen zum Herrn, wenn der Heilige Geist wirkt. Da siehst du erst, sieht so aus, da kommt niemand. Eine Stunde danach, da kommt niemand. Aber weißt du, dann kommen sie nach und nach. Und alles ungläubige Menschen. Das war für mich das große Erlebnis. Ungläubige Menschen nehmen Jesus Christus an. Und so bin ich mit Bruder Fedotow. So haben wir in Königsberg eine Gemeinde gegründet. Auch so, wir sind zu den Baptisten gegangen. Gott segne die Baptisten. Wir sind dorthin gegangen, aber das war nichts, was wo wir waren. Wir haben Hilfsgüter gebracht nach Königsberg. Und ja, und da haben wir Königsberg angeguckt und die geht so durch die Stadt und dergleichen und dann sehen wir so eine Halle, die machen Rockmusik, haben sie gesagt, Konzert, aber das war keine Rockmusik, das war so ein bisschen, ja, westdeutsche Schlager. Und dann frage ich, dürften wir mal euer Klavier benutzen oder dieses Piano? Und wir können Musik machen, richtige Rockmusik. Da haben wir noch Rockmusik gemacht, also richtig so, da war der Platz frei. Und dann gebe ich ein kurzes Zeugnis, erzähle von Jesus, von der Liebe Gottes. Und da steht gerade der Verwalter von dem Kulturzentrum. Und da sagt ja, und wie geht es jetzt weiter nach dem Konzert? Wir sind zurückgegangen. Ich habe gesagt, wenn jemand Fragen hat, dann soll hier bleiben. So gründet man Gemeinden, Geschwister. Ja, und dann erzählt er und sagt, wissen Sie, da oben, hier im ersten Stock oder zweiten Stock, da oben habe ich eine Halle, ich könnte Ihnen heute Abend die Halle zur Verfügung setzen. Und dann steht er auf, geht ans Podium, nimmt das Mikrofon und sagt, liebe Gäste, hier, wir haben Gäste aus Westdeutschland und die werden heute Abend euch weiter erzählen von dem, was hier angefangen worden ist. Und da waren fast 200 Leute in der Saal. Und so ist die Gemeinde in Königsberg entstanden. Und ich habe eine Bürde immer gehabt. Richard Wurmbach hat mir die Last mit aufs Herz gelegt. Er sagt, wenn du in eine Stadt kommst, besuch die Gefängnisse. Die Gefängnisse ist der Ort, wo Gott sich offenbart. Und dann habe ich den Kulturdirektor gefragt, dürfte ich auch im Gefängnis predigen? Und ich sage, wenn Sie wollen, gerne. Habe ich die Schokolade, die ich mit für die Baptisten mitgenommen habe, habe ich denen in die Gefängnisse mitgebracht. Und da war ein toller Gottesdienst. Natürlich, da war eine Barriere zwischen mir und den Gefangenen. Der Offizier von dem Gefängnis, der hat zugehört, ganz einfach seine Mütze runtergetan und so steht er da. Sehe ich heute noch, ich habe noch irgendwo Fotos von dem. So steht er da. Dann mache ich Altarruf. Wer möchte Jesus sein Leben übergeben? Und dann melden sich einige Schwerverbrecher. Ich habe Fotos, wie das alles so gewesen ist. Weißt du, Gott war reell. Und diese Leute haben sich bekehrt. Und dann einer dieser Brüder aus der Baptistengemeinde, der ist vom Glauben abgefallen. Also ich meine im positiven Sinn. Im positiven Sinn. Und der wurde dann der Pastor, der Prediger im Gefängnis für die Gefangenen. Und dann hat er Leute dort getauft im Gefängnis in der Badewanne. Wie auch immer, in Russland wird auch in der Badewanne getauft. Nicht nur im See oder wo auch immer. Weißt du, das war eine tolle Zeit. Das sind Erinnerungen. Viele Erinnerungen. Ich könnte ein Buch schreiben, wie gut der Herr ist. Halleluja. Und die Geschwister haben mich erinnert gerade hier, als sie kamen. So, ich möchte euch einladen zu meinem Thema. Geh mit Gott im Gleichschritt. Was ist so wichtig, mit Gott ins Gleichschritt zu gehen. Auf die Stimme Gottes zu warten. Sich vom Heiligen Geist leiten zu lassen. Und das ist so wichtig. Weißt du, jetzt außer der Reihe war der Gottesdienst, was wir in der Nazareth-Kirchstraße, in der neuen Nazareth-Kirche hatten. Der war aus der Reihe, aber wir haben extra gemacht. Wir kommen wild schnell angerufen und es war ein toller Gottesdienst. Und dann sehe ich etwas. Ich darf das sagen, meine russischen Geschwister werden es mir vergeben. Dann sehe ich, wie knien und beten und dann sehe ich, bei fast allen den Leuten sind die Schuhe durchgelaufen. Also haben kaputte Schuhe und das im Winter. Und das hat mir so leid getan. Ich habe gedacht, komm, dann sammeln wir Geld, aber das Geld ist nicht eingegangen, was wir wollten für die Schuhe. Dann gehe ich zum Deichmann und Deichmann war ein frommer Mensch irgendwie und was weiß ich. Und dann habe ich gesagt, ich habe Gäste aus Russland, es sind glaube ich 10, 15 Leute da gewesen, die haben keine Schuhe und die Schuhe sind kaputt. Dann sagte er, schicken Sie die Leute morgen bei mir vorbei und jeder hat 2 Paar Schuhe gekriegt und zwar umsonst. Und das war so schön und so hat Gott uns zusammengeführt, weitergeführt und weitergeleitet. Oh, Halleluja. Geh mit Gott im Gleichschritt. Weißt du, Gott ist nicht konventionell. Gott arbeitet ja, spontan. Es begab sich. Es begab sich. Mein Thema ist, gehe mit Gott im Gleichschritt. Und da fängt das Jahr 2018 gerade gut an. Der Gott von gestern ist noch derselbe Gott, der gestern war und vorgestern war und in letzter Woche da war. Gott geht weiter. Sein Werk geht weiter. Seine Sache geht weiter. Die einen gehen in die Ewigkeit und die anderen kommen aus der Ewigkeit wieder. Wir werden geboren. Männer und Frauen. Du machst die Gemeinde weiter. Der Bruder sagt, ich habe noch nie richtig Gemeinde gemacht. Aber du bist jetzt gläubig. Und bei russischen Christen, du musst bereit sein zum Beten, zum Zeugnis geben und zum Sterben. Und auch zum Predigen. Ja, und der hat ganz tolle Arbeit gemacht. Oh, ich weiß, so etwas Ähnliches habe ich in St. Petersburg auch erlebt. Aber lass uns weitermachen. Ich möchte aus Jesaja Kapitel 43 lesen, Vers 19. Und da spricht Gott. Ich will Neues schaffen. Jetzt wächst es auf. Ihr erkennt es. Jetzt wächst es auf. Das sind die Auswirkungen. Ich habe hier so einen Zweig gekauft. Ich habe diesen Zweig ganz trocken gekauft. Ich habe gedacht, naja, als Dekoration. Aber das ist mehr als Dekoration. Dieser Zweig fängt an zu grünen. Schau her. Der fängt an zu grünen. Und hier auch. Verstehst du, wenn du jetzt in deinen Garten steckst nachher, dann wird es anwachsen, Wurzeln schlagen und es wird grünen. Es schlägt aus. Wir sehen, es passiert schon, was Gott will. Gott wirkt. Ich will Neues schaffen. Frühling kommt. Frühling kommt. Ich will Neues schaffen. Gott will was Neues tun. Das ist keine Frage. Heute Abend, wir werden beten, wir werden auch, ich werde, wenn jemand mit Öl gesalbt werden möchte, ich werde auch mit Öl salben, damit wir als Gesalbte nach Hause gehen, als Gesalbte das neue Jahr beginnen. Und die Salbung ist, was den Unterschied ausmacht, meine Lieben. Die Salbung des Heiligen Geistes. Gott will was Neues tun. Manche würden gleich, ja, wenn sie hören, Gott will was Neues tun, gleich zum Fenster rausspringen und sagen, jawohl. Nein, es hat seine Zeit, es wächst, es reift, es entwickelt sich. Ja, es kommt über Nacht. Du hast nicht immer davon geträumt, aber es passiert. Weißt du, aber dann arbeitet Gott ganz kontinuierlich. Wenn Gott sagt, geh. Weißt du, dieses Gehen sieht oft ganz anders aus. Ich denke nur an Josef. Du wirst König sein, du wirst regieren. Du wirst, ach, mein Volk Gottes retten vor der Hungersnot. Aber dann ging es ins Gefängnis. Und Gottes Werke beginnen im Untergrund. Wenn du einen Wolkenkratzer bauen willst, musst du erstmal ausheben die Grube. Ja, muss ausheben die Grube. Wir sollten vom Herrn lernen, einfach, weißt du, Gott arbeitet kontinuierlich. Über Jahre, Jahrzehnte. Du merkst es gar nicht, wie Gottes Mühlen mahlen. Sie mahlen langsam, aber sehr, sehr trefflich. Halleluja. Geh im Gleichschritt mit Gott, das ist meine Botschaft. Weißt du, mit Gott Hand in Hand. Nicht voraus und nicht hinterher. Verstehst du? Man, wir rennen gerne dem Heiland voraus oder hinken hinterher. Nein, geh mit Jesus Hand in Hand. Das für 2018, das ist meine Losung. Gott dient uns in der Ruhe, nicht in der Hektik, nicht im Stress. Ganz langsam, sei ganz gemütlich, freu dich, der Herr ist hier. Halleluja. Und das Reich Gottes kommt. Und manchmal vergehen Jahre und Jahrzehnte. Wenn ich daran denke, Israel war in großer Bedrängnis in Ägypten. Die Ägypter peitschen sie, die Ägypter quälen sie. Und dann beten sie, Herr, erlöse uns von dem Übel. Und was passiert? Da wird ein Moses geboren. Und da vergehen 80 Jahre, bis die Mission erfüllt wird. Bis Moses zum Pharao geht und sagt, lass mein Volk gehen. Weißt du, versuch nicht Gott nachzuhelfen. Wenn du weißt, jetzt ist Gottes Stunde ab, vorbei. Die Jochebed, die Mutter von Moses, die hat gemerkt, jetzt kann ich den Moses nicht mehr bewahren. Der Knabe schreit zu stark, brüllt zu viel, verstehst du? Und der will raus, frische Luft und wie Jungs halt sind. Und dann hat sie gemerkt, ich muss den Moses jetzt in die Hand Gottes legen. Und hat ihr Kind dem Herrn übergeben. Ins Körbchen und dann auf den Nil fahren lassen. Und so ist Gott, wir müssen, und das ist mit Gott in Gleichschritt zu gehen, wir müssen wissen, wann gebe ich was ab. Und loslasse. Du kannst dein Kind nicht retten. Du kannst dein Kind nur Gott befehlen. Und er rettet sie. Du kannst vieles nicht tun. Du kannst bestimmte Dinge tun. Dazu bist du geboren, dazu bist du berufen. Aber dann musst du Gott abgeben. Das macht jemand anders. Ist genauso wie beim Fußballspielen. Wir spielen manchmal Fußball. Und beim Fußballspielen ist nicht, dass ich immer am Ball bleibe. Ich muss abgeben. Der andere macht. Manchmal muss man 20 Mal abgeben, bis man ein Tor schießt. So ist es so gefährlich, immer am Ball bleiben zu wollen. Gott handelt immer in einer erfüllten Zeit. Als die Zeit erfüllt war, wurde Jesus geboren. So, er ist immer da, wenn seine Zeit ist. Und wir haben zwei Zeitbegriffe in der Bibel, über die sprach auch gestern, Kronos und Kairos. Kronos, das ist die Chronik, die Weltgeschichte. Heilsgeschichte ist es nicht. Heilsgeschichte ist Kairos. Die richtige Zeit, im richtigen Augenblick, am richtigen Ort, durch die richtigen Menschen. Und so baut Gott. Und Gott sagt, ich lasse in der Steppe Wasser fließen und Ströme in der Wüste. Und mein erwähltes Volk will ich tränken. Ich lasse es. Nicht du drehst die Kanäle auf und die Schleusen auf. Er macht es. Ich lasse es. Ich schließe und ich öffne. Ich gebe eine offene Tür und ich verschließe die Tür auch. Das macht alles der liebe Gott. Und wir sollten immer aufpassen, zusehen, ist die Tür offen? Ist es Gottes Stunde? Ist es reif? Wenn du Obst pflückst, unreifes Obst, das ist sauer, das schmeckt, pfui. Aber wenn du reifes Obst isst, oh, das zergeht so richtig im Mund. Gott lässt es geschehen und es läuft nach seinem Programm. Gott führt seine Kinder auf einer gebannten Straße, auf einer schön geräumten Straße. Das macht Gott. Er macht keine halben Sachen. Gott macht immer ganze, volle Sachen. Seht her, nun mache ich was Neues, heißt es hier. So fängt bei mir dieser Vers hier an. Der Teufel möchte uns beschäftigen, dass wir was machen müssen. Ich muss machen. Ich muss mehr beten. Ich muss machen. Das nein. Du musst dich nur dem Herrn hingeben. Hier bin ich ja. Mir geschehe, wie du gesagt hast, Mutter Maria. Gott ist ruhig und entspannt. Er kennt keinen Stress, keine Eile, keine Panik. Auch keine Torschlusspanik. Oh, jetzt, ich muss dem nachlaufen. Nein, du musst niemand nachlaufen. Gott läuft den Menschen. Und wenn Gott den Menschen nachläuft, die können gar nicht so schnell laufen. Der holt sie ein, wo sie auch immer sind. Du musst Geduld haben, bis es soweit ist. Ich mache Bahn. Und für mich persönlich ist jede Hetze, egal was ist, jede Eile vom Teufel. Der Teufel weiß, dass er wenig Zeit hat. Schnell. Und schlägt Alarm. Weltuntergangsstimmung. Weißt du, ich werde nie vergessen, als ich auf die Bibelschule ging und Wort Gottes lernen wollte, ich habe gedacht, ich muss evangelisieren, die Welt muss evangelisiert werden, Jesus kommt bald. Und dann hat mir dieser Bibelschullehrer mit mir eine Diskussion, ein Gespräch angefangen. Er hat gesagt, Johannes, mit einer stumpfen Axt kannst du kräftig, mächtig zuschlagen, wirst den Baum nicht fällen. Aber wenn die Axt scharf ist, dann ein Schlag und er sitzt. Und genau das ist es. Mit einer scharfen Axt. Und weißt du, Gott will zuerst uns schärfen, bevor er den Wald rodet, bevor er die Welt verändert, bevor er Erweckung schenkt. Zuerst müssen wir Christen aufwachen, dass wir nicht mehr schlafen können, dass wir unruhig sind. Ich denke nur an Bruder Fedotow noch. Das war der letzte Besuch, wo ich bei ihm war vor einigen Jahren, ist jetzt heimgegangen vor einigen Jahren. Da war ich bei ihm. Ich war in Moskau. Und dann habe ich gesagt, ich möchte Bruder Fedotow besuchen. Der war mir ein großer Segen und ich möchte ihn wenigstens noch grüßen. Dann habe ich gehört, er ist krank, liegt im Bett, hat Grippe. Dann rufe ich ihn trotzdem mal an und sage, Bruder Fedotow, ich bin's aus Berlin, wie geht's dir? Sagt er, was tut es? Steht auf, komm ganz schnell rüber. Und ich bin ganz schnell rübergekommen, sofort einen tollen Gottesdienst gemacht und eigentlich noch sogar bei Rot durchgefahren. Weißt du, weil wir nicht mehr bremsen konnten, es war glatt draußen, es war im Winter. Und alles ist vollkommen egal gewesen, ich war bei meinem Bruder und wir haben eine tolle Zeit gehabt. Und der plötzlich war er gesund. Weißt du, wenn die richtigen Leute mit den richtigen Leuten zusammenkommen, man wird gesund. Warum so viele Christen krank sind, sie sind mit falschen Leuten zusammen. Die machen einen krank. Ach, die Welt geht unter, ist alles vorbei. Wir können nichts mehr. Nein, wir haben Hoffnung. Wir sind Menschen der Hoffnung. Das hilft mir. Das ermutigt mich. Manche geschäftige Leute sind hyperaktiv. Sie glauben, sie müssen alles machen. Sie sind die wichtigsten Leute auf dieser Welt. Nein, Gott hat so viele andere Leute. Du musst nichts machen. Er macht es. Und Gott gibt das Wollen und Gott gibt das Vollbringen. So einfach geht es. Ich schaffe was Neues. Guck mal, diese Pflanze gefällt mir. Die wächst. Grünes Blättchen, hat schon gleich eine Blüte. Und da drüben auch, verstehst du? Und es ist nur erst eine Woche her, dass wir ins Wasser gesteckt haben. Gott ist gut. Halleluja. Wer Gott wirklich auf seine Seite hat, weißt du, der muss sich nicht von Menschen bewegen lassen. Der muss sich nicht von Umständen sich treiben lassen. Der weiß, ich bin in Gottes Hand. Und ich gehe mit Gott im Gleichschritt. So, Menschen, die das nicht sind, die nicht mehr die erste Liebe zum Herrn haben, und das Wichtigste für uns Christen ist, die erste Liebe zu Gott. Nicht für die Verlorenen, nicht für das Materielle, nicht für uns selbst, sondern für Gott. Das ist die erste Liebe. Oh, ich liebe Jesus. Wenn das nicht der Fall ist, dann bist du hyperaktiv, da übertreibst du. Was sagt der Herr Jesus zu der Gemeinde in Ephesus? Du tust je länger, je mehr, du bist voller Action. Chor singen und Gebetsversammlungen, Bibelschule und Predigtdienste und. Aber was ich gegen dich habe, ist die erste Liebe. Die erste Liebe zum Heiland. Liebst du wirklich Jesus von ganzem Herzen, ganzer Seele und aus allen Gemütskräften? Und wenn du das tust, dann wirst du die Welt bewegen. Was die Gemeinde damals brauchte, waren nicht Aktionen und Hektik und wir müssen mehr, wir müssen raus auf die Straße. Ist alles schön, ist alles wunderbar, wir sollten auf die Straße rausgehen. Aber du missionierst zuerst, der Heilige Geist möchte zuerst bei dir und bei mir hier im Herzen missionieren. Und wenn du missioniert bist, wenn du bekehrt bist, wenn du erweckt bist, wenn du nicht mehr schlafen kannst, wenn du nachts betest, Halleluja, Halleluja. Weißt du, wenn du voll Feuer bist, wenn du brennst, dann brauchst du, musst du keine Angst haben, da kommt die Feuerwehr von selbst. Verstehst du? Du musst nur dem Herrn sein, voller Begeisterung, voller Freude. Ich will was Neues schaffen, sagt der Herr. Und mir ist es so wichtig, Geschwister, ich werde ja älter, das seht ihr ja. Verstehst du? Ich werde langsam älter, aber das macht nichts. Ich will ja 120 werden. Nach der Bibel bete, zumindest wenn der Herr es will und zulässt und was auch immer ist. Aber ich fange an zu reifen. Ich weiß es, weißt du, durch Schwierigkeiten, in Schwierigkeiten fange ich an zu reifen. Als ich die 7 Jahre meine Frau gepflegt habe, verstehst du, ich musste Abstriche machen, ich musste alle 3 Stunden zu Hause sein. Es war nicht einfach und es war nicht leicht, aber in dieser Zeit der Pflege, in der Zeit, wo ich so abhängig war, so begrenzt war, so blockiert war, in der Zeit bin ich am allermeisten gewachsen. Dann hat Gott mich in die Stille genommen. Weißt du, da musste ich kein Sabbatjahr ansetzen. Ich muss jetzt ein Sabbatjahr warten. Ich habe 7 Jahre Sabbatjahre gehabt. Verstehst du? Ich konnte nicht. Ich konnte nichts. Ich hätte gern was anderes gemacht. Aber jetzt musste ich. Ich war ja insgesamt 17 Jahre krank, aber trotzdem. Aber weißt du, Sabbatjahr, was ist ein Sabbatjahr? Verstehst du? Gott nimmt dich auf die Seite. Du bist nur für den Herrn da. Eile, Sorge und so weiter verderben uns Menschen. Aber die Ruhe in Gott. Und weißt du, da bin ich so still geworden. Leute haben gesagt, Bruder, mal tut es, guck mal, ihr habt Heilungsgottesdienste, bei euch werden Kranke geheilt und deine eigene Frau wird nicht geheilt. Ihr habt Gott nicht verstanden. Ihr habt Gott nicht verstanden. Und nach einer Weile habe ich gesagt, Gott, ich verstehe dich nicht, aber ich überlasse es dir. Wir sind deine Kinder, wir sind in deiner Hand und du machst, wie du es willst. Dein Wille geschehe. Ich hätte am liebsten gehabt, die wäre kerngesund und wir wären nach Vladivostok gefahren, Bruder. Wollte ich auch. Ja, aber es ging nicht mehr. Es ging nicht mehr. Es ging nicht mal mehr die Treppen runter. Bedenke, Gott ist mit uns. In guten und in schlechten Tagen. Wie hat Dietrich Bonhoeffer das Lied geschrieben? Von wunderbaren Mächten wunderbar geleitet. Mag kommen, was da will. Ich bin in seiner Hand. Ich bin in seiner Hand. Bedenke, du hast Gott im Himmel. Und da kannst du ruhig sein. Er hat alles unter Kontrolle. Er hat das letzte Wort. Bedenke, und das ist mir so groß geworden, Gott in dir. Mit Gott gleichstellt zu gehen. Gott in dir. Der Herr in dir. Der Heilige Geist in dir. Das Leben ist in dir. Die Gesundheit ist in dir. Ja, die Kraft ist in dir. Die Freude ist in dir. Das Wohlsein, die Entspannung ist in dir. Der Himmel ist in dir. Ich war noch nie im Himmel, singen unsere Kinder haben mal so ein Lied gesungen. Ich war noch nie im Himmel, aber dennoch habe ich den Himmel stets in mir. Und das ist, was ich euch wünsche, liebe Geschwister. 2018, von uns war noch keiner im Himmel. Vielleicht hast du so durchs Loch gespickt und vielleicht irgendwas von der Herrlichkeit Gottes mal gesehen. Aber wir haben den Himmel in uns. Gott in uns. Und alles, was du brauchst, steckt in uns. Ich habe heute Abend noch die Bibel gelesen und beim Bibellesen ist mir etwas aufgefallen. Da hat der Herr Jesus gesagt, wenn ihr irgendwo hingeht, nehmt nichts mit. Hast du schon gelesen? Wenn ihr irgendwo hingeht, nehmt nichts mit. Nicht 2 Jacken, nicht 2 Hosen, nicht 2 Paar Schuhe. Nehmt nichts mit, nicht mal einen Stock. Nehmt nichts mit. Habe ich gedacht, lieber Gott, was heißt das für mich? Ich soll, wenn ich verreise, nichts mitnehmen. Normalerweise nehme ich einen Koffer. Und bei mir ist es meistens so, wenn ich verreise, oder bei meiner Frau war es auch so, da haben wir viel zu viel mitgenommen. In aller Liebe, viel zu viel mitgenommen. Und hier sagt der Herr, nehmt nichts mit. Ja. Ich bin mit meinen Enkeln unterwegs auf dem Feldberg in Schwarzwald. Und dann sehen wir, wie ein Wanderer, ein Spaziergänger einen Hund hat und auf dem Hund, auf dem Rücken einen Rucksack drauf gepackt hat. Also der Hund trägt die Verpflegung für den Mann. Und Und wir fingen an zu diskutieren und uns zu unterhalten. Und mir ist was groß geworden. Hast du schon einen Vogel mit dem Rucksack gesehen? Hast du schon einen Hund oder einen Löwen oder irgendein wildes Tier mit dem Rucksack gesehen? Und Gott sagt, nehmt nichts mit. Nehmt nichts mit. Was das auch immer heißt. Und wir nehmen auch nichts mit, wenn wir von dieser Welt gehen. Nehmt nichts mit. Weißt du warum? Alles, was du brauchst, ist in dir drin. Alle Informationen, es wird euch im richtigen Augenblick gegeben. Die Fähigkeiten, das Know-how, alles ist in dir. Alles, was du brauchst, ist in dir. Und schau doch die Störche an. Die Spatzen, oder Spatzen nicht, aber die Schwalben und andere Vögel. Sie fliegen kilometerweise, tausende von Kilometern als Zugvögel. Und sie haben ihr Radar in sich. Sie wissen ganz genau, jetzt fliegen wir weg. Und jetzt müssen wir in diese Richtung fliegen. Und ich war immer verblüfft, wenn ich Störche gesehen habe, die kommen nach Hause und die kommen direkt zu ihrem Nest. Da, wo sie hingehören. Die haben ihr Zuhause. Die wissen, wo sie hingehören. Wenn Gott in dir ist, weißt du, dann achtest du auf deine Zeit. Dann tust du zu deiner Zeit das Richtige, was du brauchst. Und du lebst total anders. Du weißt, was zu tun ist, du weißt, ich muss niemand fragen. Der Heilige Geist gibt mir die richtige Information im richtigen Augenblick. Das ist, nehmt nichts mit. Komisch. Ich wollte eigentlich ganz was anderes predigen heute. Aber nehmt nichts mit. Du musst niemand sagen, das, was muss ich jetzt tun, wie geht es mit mir weiter, was soll ich unternehmen? Nein, überlass Gott, er wird es fügen. Er fügt das alles. Du brauchst keinen Vorbeter und keinen Vorsänger und Vormund. Wenn Gott in dir ist, das Reich Gottes inwendig in uns. Wenn du es verstehst, die Zugvögel, Jeremia 8, Vers 7. Selbst der Storch unter dem Himmel weiß seine Flugzeiten. Da braucht keine anderen Informationen von irgendwelchem Bodenpersonal. Der spürt es. Die Turteltaube, die Schwalbe, der Kranich. Sie halten ihre Zeiten ein für ihre Rückflüge. Aber mein Volk weiß nichts. Weißt du, was das bedeutet? Kinder Gottes, wir müssen voll Heiligen Geistes werden, damit wir wieder wissen, wie spät es an der Welt nur Gottes ist. Und es ist später als du und ich, als wir denken. Die wissen ihre Zeit. Wer Gott in sich hat, der lebt natürlich. Wer Gott in sich hat, der spürt, oh, jetzt soll ich dorthin gehen. Jetzt soll ich dies und jenes machen. Jetzt sollten wir etwas unternehmen, aber jetzt sollten wir auch uns hinsetzen und ruhet ein wenig. Mal schlafen gehen. Ja, ruhet ein wenig. Der Heilige Geist, durch die Wiedergeburt ist der Heilige Geist in uns und du hast etwas anderes, was die Ungläubigen nicht haben. Du hast ein höheres Wissen, ein anderes Wissen. Du hast andere Informationen. Und der Heilige Geist erneuert uns von Tag zu Tag. Wir werden verfeinert, sensibel gemacht, verbessert. Wir spüren, jetzt ist soweit. Und wisst ihr, was wir brauchen? Die Evangelisation des Heiligen Geistes. Dass wir nicht selber sagen, jetzt verteilen wir massenweise Traktate. Ich will etwas sagen. Wir müssen nicht etwas übertreiben, überspannen, stundenlang irgendwo zu verbringen. Was, guck mal, der Philippus. Inmitten drin einer gesegneten Erweckungsarbeit, plötzlich spricht der Heilige Geist in Samaria, Philippus, ich habe was für dich zu tun. Geh auf die Straße nach Gaza. Auf dieser einsamen Straße, wo kein Mensch geht. Und er geht und er gehorcht. Und dann trifft er diesen Finanzminister von Äthiopien und er hört, was er da liest und so weiter. Und dann fragt er, verstehen Sie auch, was Sie lesen? Und du siehst, was da entsteht. Geführt vom Heiligen Geist. Das äthiopische Volk ist Christen, sind Christen geworden, weil hier ein Philippus dem Heiligen Geist gehorchte. Wenn ein Mensch manchmal dem Heiligen Geist gehorcht, kann ganze Nationen für Gott gewinnen. Ein einzelner Mensch, da brauchst du nicht große Evangelisten aus Amerika oder was weiß ich von irgendwelchem Ende der Welt. Nein, es reicht einer, der vom Geist Gottes geleitet ist. Und vielleicht bist du so einer oder eine. Und er weiß es nicht. Lass dich vom Heiligen Geist leiten, 2018. Du kannst Menschenleben retten. Ich erzähle euch immer wieder diese Geschichte von Augsburg. Ich bin natürlich auf dem Missionsweg. Ich will Traktate verteilen. Ich will in Augsburg missionieren. Und ich sitze in der Straßenbahn und ich gucke zum Fenster raus. Am besten, du guckst gar nicht raus. Aber ich habe rausgeguckt. Und ich sehe, da steht ein Mann. Und plötzlich spricht der Herr, steig aus und gib ihm ein Zeugnis. Und unser Johannes, der guckt gerade aus. Er steigt nicht aus. Aber der Sitz wurde so heiß. Und das mitten im Sommer. Ich dachte, Mensch, heizen die im Sommer die Straßenbahn? Und dann habe ich gesagt, lieber Gott, bei der nächsten Station steige ich aus. Ich bin schon von einem auf den anderen Sitz gerückt. Dort war es noch heißer. Verstehst du? Weißt du, wenn du nervös bist, wenn Gott zu dir spricht, wird heißer, heißer, am heißesten. Du kannst nicht mehr anders. Dann steige ich aus. Habe ich gesagt, lieber Gott, ich gehe zurück. Wenn der Mann noch da ist, ich gebe ihm ein Zeugnis. Dann steht er da und dann sage ich ihm, der liebe Gott schickt mich zu Ihnen. Ich sagte, wieso? Ich erzählte die Geschichte in der Straßenbahn. Du, da war er hellhörig und fragte ich ihn, was machen Sie, was ist Ihr Problem? Dann sagte er, ich stehe hier und überlege, wenn ich von dem Turm runterspringe, bin ich tot oder noch nicht? Und er hat gesagt, Mann, machen Sie das nicht. Dann sind wir um die Ecke in die Fuggerstadt gegangen, wir haben gebetet, er hat sein Leben Jesus übergeben. Und ich war fast mehrere Jahre mit ihm verbunden, er war von Flensburg, fährt von Flensburg extra nach Augsburg runter, um vom Turm zu springen, damit niemand weiß, wo er gestorben ist und wer er ist. Aber Gott kennt die Leute. Gott weiß, wer das Evangelium braucht. Und wisst ihr, wir müssen wieder vom Heiligen Geist hingeführt werden. Ich will euch Wege machen. Ich will euch die Türen aufmachen. Ich will euch mit Menschen zusammenführen, die ihr gar nicht kennt, ihre Sprache nicht kennt, ihre ganze Kultur nicht kennt. Ja, Gott macht es. Ich will einen Weg machen, wo kein Weg ist. Jetzt fängt es an zu sprießen. Merkst du es nicht? Er sprießt. Ja, steck's ein. Er sprießt so ein Keimling. Er sprießt. Weißt du, wenn die Gegenwart Gottes da ist, es kommt was hoch. Es wirkt etwas. Ja, das ist aus dem Haus Gottes. Was geheiligt ist. Weißt du, wer Gott... Wenn Gott mit einem geht, da tut er etwas Bewusstes. Er lebt nicht blind in den Tag, nimmt die Stunden, wie sie kommen. Nein, er lässt sich jede Stunde von Gott ansagen. Ja. Wer mit Gott lebt, der spürt mein Unterbewusstsein. Geschwister, Psychologen, die reden vom Bewusstsein und reden natürlich auch vom Unterbewusstsein, aber haben keine Ahnung, was Unterbewusstsein ist. Das Unterbewusstsein ist das, was wir durch den Sündenfall verloren haben. Verstehst du, Unterbewusstsein? Wissenschaftler sagen, der Mensch gebraucht etwa 10% höchstens. 10% von ihrem Verstand, von ihrem Wissen, von ihrem Können. Nicht mal das. Bei manchen sind nicht mal 10%, nicht mal 5%, nicht mal 2%. Und was ist mit den 90%? Die sind alles verschüttet. Und wenn der Heilige Geist in dein Leben kommt, bist du hundertprozentig. Natürlich nicht von heute auf morgen. Aber er nahm zu an Gnade und Weisheit, unser Herr Jesus Christus. An Gnade und Weisheit. Dein Unterbewusstsein wird plötzlich vom Himmel beeinflusst. Plötzlich merkst du, hier kontrolliert mich jemand anders. Das bin ich gar nicht. Ich habe euch diese Tage erzählt, wie leitet Gott einen. Da stehe ich im Flughafen, will was gucken, was mich interessiert hat auf dem Flughafen, sind ein paar Tage schon her, bin auf dem Flughafen und dann sehe ich einen Mann, der guckt so und guckt so und guckt so, denke ich, was sucht er denn? Dann sage ich, darf ich Ihnen helfen? Er guckt auf diese Pinnwand da, ob Flugzeuge fliegen oder sein Flugzeug fliegt oder so nicht und so weiter, dann gucke ich und dann sage ich es ihm und dann, weißt du, was der mir gesagt hat? Das habe ich so gar nicht so richtig realisiert. Sie schickt der liebe Gott. Sie schickt der liebe Gott. Ich habe ihm das sagen können, erklärt und so weiter und wurde auch erschaltet.
1: Die Fortsetzung folgt morgen um die gleiche Zeit.

Und es wird gepredigt werden, das Evangelium vom Reich in der ganzen Welt zu einem Zeugnis über alle Völker, und dann wird das Ende kommen.

Ihr kennt die Gnade unseres Herrn Jesus Christus. Obwohl er reich ist, wurde er doch arm um euretwillen, damit ihr durch seine Armut reich würdet.

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1: Psalm 93. Der ewige König.
2: Der Herr ist König und herrlich geschmückt. Der Herr ist geschmückt und umgürtet mit Kraft. Er hat den Erdkreis gegründet, dass er nicht wankt. Von Anbeginn steht dein Thron fest. Du bist ewig. Herr, die Wasserströme erheben sich. Die Wasserströme erheben ihr Brausen. Die Wasserströme heben empor die Wellen. Die Wasserwogen im Meer sind groß und brausenmächtig. Der Herr aber ist noch größer in der Höhe. Dein Wort ist wahrhaftig und gewiss. Heiligkeit ist die Zierde deines Hauses, Herr, für alle Zeit.
1: Hilferuf gegen die Unterdrücker des Volkes Gottes.
2: Herr, du Gott der Vergeltung, du Gott der Vergeltung, erscheine. Erhebe dich, du Richter der Welt, vergilt den Hoffärtigen, was sie verdienen. Herr, wie lange sollen die Gottlosen prahlen? Es reden so trotzig daher, es rühmen sich alle Übeltäter. Herr, sie zerschlagen dein Volk und plagen dein Erbe. Witwen und Fremdlinge bringen sie um und töten die Weisen und sagen, der Herr sieht's nicht und der Gott Jakobs beachtet's nicht. Merket doch auf, ihr Narren im Volk und ihr Toren, wann wollt ihr klug werden? Der das Ohr gepflanzt hat, sollte der nicht hören? Der das Auge gemacht hat, sollte der nicht sehen? Der die Völker in Zucht hält, sollte der nicht Rechenschaft fordern, er, der die Menschen Erkenntnis lehrt? Aber der Herr kennt die Gedanken der Menschen. Sie sind nur ein Hauch. Wohl dem, den du, Herr, in Zucht nimmst und lehrst ihn durch dein Gesetz, ihm Ruhe zu schaffen vor bösen Tagen, bis dem Gottlosen die Grube gegraben ist. Denn der Herr wird sein Volk nicht verstoßen, noch sein Erbe verlassen. Denn Recht muss doch Recht bleiben, und ihm werden alle frommen Herzen zufallen. Wer steht mir bei, wider die Boshaften? Wer tritt zu mir, wider die Übeltäter? Wenn der Herr mir nicht hülfe, läge ich bald am Orte des Schweigens. Wenn ich sprach, mein Fuß ist gestrauchelt, so hielt mich, Herr, deine Gnade. Ich hatte viel Kummer in meinem Herzen, aber deine Tröstungen erquickten meine Seele. Du hast ja nicht Gemeinschaft mit dem Richterstuhl der Bösen, die das Gesetz missbrauchen und Unheil schaffen. Sie rotten sich zusammen wider den Gerechten und verurteilen unschuldig Blut. Aber der Herr ist mein Schutz, und mein Gott ist der Hort meiner Zuversicht. Und er wird ihnen ihr Unrecht vergelten und sie um ihre Bosheit willen vertilgen. Der Herr, unser Gott, wird sie vertilgen.
1: Aufruf zur Anbetung und zum Gehorsam.
2: Kommt herzu, lasst uns dem Herrn frohlocken und jauchzen, dem Gott unseres Heils. Lasst uns mit Danken vor sein Angesicht kommen und mit Psalmen ihm jauchzen. Denn der Herr ist ein großer Gott und ein großer König über alle Götter. Denn in seiner Hand sind die Tiefen der Erde und die Höhen der Berge sind auch sein. Denn sein ist das Meer und er hat's gemacht und seine Hände haben das Trockene bereitet. Kommt, lasst uns anbeten und knien und niederfallen vor dem Herrn, der uns gemacht hat. Denn er ist unser Gott und wir das Volk seiner Weide und Schafe seiner Hand. Wenn ihr doch heute auf seine Stimme hören wolltet, verstocket euer Herz nicht, wie zu Meriba geschah, wie zu Massa in der Wüste, wo mich eure Väter versuchten und prüften und hatten doch mein Werk gesehen. 40 Jahre war dies Volk mir zuwider, dass ich sprach, es sind Leute, deren Herz immer den Irrweg will und die meine Wege nicht lernen wollen, so dass ich schwor in meinem Zorn, sie sollen nicht zu meiner Ruhe kommen.
1: Der Schöpfer und Richter aller Welt.
2: Singet dem Herrn ein neues Lied, singet dem Herrn alle Welt, singet dem Herrn und lobet seinen Namen, verkündet von Tag zu Tag sein Heil. Erzählet unter den Heiden von seiner Herrlichkeit, unter allen Völkern von seinen Wundern. Denn der Herr ist groß und hoch zu loben, mehr zu fürchten als alle Götter. Denn alle Götter der Völker sind Götzen. Aber der Herr hat den Himmel gemacht. Hoheit und Pracht sind vor ihm, Macht und Herrlichkeit in seinem Heiligtum. Ihr Völker, bringet da dem Herrn Ehre und Macht. Bringet da dem Herrn die Ehre seines Namens, bringet Geschenke und kommt in

König. Er hat den Erdkreis gegründet, dass er nicht wankt. Er richtet die Völker recht. Der Himmel freue sich und die Erde sei fröhlich, das Meer brause und was darinnen ist. Das Feld sei fröhlich und alles, was darauf ist. Es sollen jauchzen alle Bäume im Walde vor dem Herrn, denn er kommt zu richten das Erdreich. Er wird den Erdkreis richten mit Gerechtigkeit und die Völker

Und es wird gepredigt werden, das Evangelium vom Reich in der ganzen Welt zu einem Zeugnis über alle Völker, und dann wird das Ende kommen.

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O heiliger Gott, diese Worte sind alleine für dich. Ich bitte dich, hör diese Worte, denn du allein bist mein Licht. Es tut mir leid, dass ich immer wieder zweifle, aus Angst vor anderen Menschen in der Frucht nicht weiter reife. Die Wahrheit ist dein Wort und das Wort reinigt das Herz. Doch der Mensch sucht sich nur das heraus, was ihn nicht wirklich schmerzt. Vertraue ich deinem Wort, ungefälscht und ohne Zwang, dann sagt man, das ist in der Tat ein religiöser Drang. Doch nein, mein Gott, so ist es nicht. Ich liebe dich so sehr. Ich höre dein Wort und nehme es an. Es ist nicht wirklich schwer. Du bist und bleibst derselbe Gott von Anbeginn der Zeit. Ob alter oder neuer Bund, du hast dein Volk befreit. Der Zorn von dir war niemals falsch, die Liebe trieb dich an. Du wolltest retten und befreien, Gehorsam ist kein Zwang. Jesus sagte selbst, ich bin der Weg, drum folgt mir nach. Ein wahrer König Israels, dein Wort, es liegt nicht brach. Verzeih mir Gott, dass meine Treue keine Wurzeln trägt. Verzeih mir Gott, dass die Angst vom Schein deinen Bund zerschlägt. Verzeih mir Gott, verzeih mir Gott, verzeih mir Gott, verzeih mir Gott, verzeih mir Gott. Es war in dieser Nacht, ich lag im Bett und weinte sehr. Die Anfeindung, sie war so stark, ich dachte, ich kann nicht mehr. Ich betete zu dir, ja, ich bat dich um einen Traum. Offenbar mir deinen Willen, denn ich will nach vorne schauen. Du hörtest meine Bitte, ja, du zeigtest mir den Ring. Die eine Seite matt, die andere glänzend, ich empfing die Worte deiner Liebe, eine Frage, ich war wach. Welche Seite soll man sehen? Vertreib die falsche Schmach. Zerstör den Dorn der Lüge, reiß ihn aus und komm heraus. Im Schneckenhaus so lang versteckt, die Angst muss endlich raus. Ich steh dir bei, ich bin dein Gott, ich lass dich nicht allein. Drum nimm die Hand, fass endlich Mut, dann werd ich bei dir sein. Das Menschenherz ist abgrundtief, wer kann es je durchschauen? So widerspenstig ist das Herz, auf wen soll ich noch bauen? Glaub mir, ich sehe alles, was der Mensch im Dunkeln treibt. Es ist mein Wort und das bleibt in Ewigkeit. Vertrau mir, Kind. Nein, ich lass dich nicht allein. Vertrau mir, Kind. Meine Kraft wird bei dir sein. Vertrau mir, Kind. Denn mein Geist zerstört den Schein. 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Vertrau mir, Kind.

Heute am Anfang als Einleitung möchte ich euer Schriftkenntnis auf die Probe stellen und euch die Frage stellen, was ist der letzte Vers in 1. Johannes? In dem 1. Johannesbrief, was sagt Johannes ganz am Schluss? Genau, Andreas hat es gesagt. Kinder, hütet euch vor den Götzen. Hütet euch vor den Götzen. Man fragt sich, warum so eine starke Warnung? Das ist sein Schlusswort zu dem Brief. Warum so eine starke Warnung vor Götzen oder vor dem Götzendienst? Ich denke, es ist, weil Christen leicht in diese Falle reinkommen können, nämlich Götzen anzubeten. Und man denkt, Mensch, das ist schon längst vorbei. Vielleicht in China oder in Japan sieht man sowas. Aber hier in Deutschland kniet man sich nieder, nicht vor einem Bild und betet es an. Aber wir lesen in der Schrift zum Beispiel, dass Habsucht Götzendienst ist. Und heute in der Bibelstelle aus 1. Timotheus, Kapitel 6, werden wir stark vor zwei Dingen gewarnt. Einmal vor der Irrlehre und einmal vor der Geldliebe. Und ich möchte euch jetzt bitten, 1. Timotheus Kapitel 6 aufzuschlagen. Wir lesen ab Vers 3 bis zum Ende des Briefes. Das ist ein Abschnitt eigentlich, aber wegen der Zeit heute werden wir nur die Verse 3 bis 11 gemeinsam betrachten. Ich lese vor. Wenn jemand anders lehrt und sich nicht zuwendet den gesunden Worten unseres Herrn Jesus Christus und der Lehre, die gemäß der Gottseligkeit ist, so ist er aufgeblasen und weiß nichts, sondern ist krank an Streitfragen und Wortgezänken. Und aus ihnen entstehen Neid, Streit, Lästerungen, böse Verdächtigungen, ständige Zänkereien, von Menschen, die in der Gesinnung verdorben und der Wahrheit beraubt sind und meinen, die Gottseligkeit sei ein Mittel zum Gewinn. Die Gottseligkeit mit Genügsamkeit aber ist ein großer Gewinn, denn wir haben nichts in die Welt hereingebracht, so dass wir auch nichts hinausbringen können. Wenn wir aber Nahrung und Kleidung haben, so wollen wir uns daran genügen lassen. Die aber reich werden wollen, fallen in Versuchung und Fallstrich und in viele unvernünftige und schädliche Begierden, welche die Menschen in Verderben und Untergang versenken. Denn eine Wurzel alles Bösen ist die Geldliebe, nach der einige getrachtet haben und von dem Glauben abgeirrt sind, und sich selbst mit vielen Schmerzen durchbohrt haben. Du aber, o Mensch Gottes, fliehe diese Dinge, strebe aber nach Gerechtigkeit, Gottseligkeit, Glauben, Liebe, Ausharren, Sanftmut, kämpfe den guten Kampf des Glaubens, ergreife das ewige Leben, zu dem du berufen worden bist und bekannt hast, das gute Bekenntnis vor vielen Zeugen. Ich gebiete dir vor Gott, der allem Leben gibt, und vor Christus Jesus, der vor Pontius Pilatus das gute Bekenntnis bezeugt hat, dass du das Gebot unbefleckt, untadelig bewahrst, bis zur Erscheinung unseres Herrn Jesus Christus. Die wird zu seiner Zeit der selige und alleinige Machthaber zeigen, der König der Könige und Herr der Herren, der allein Unsterblichkeit hat und ein unzugängliches Licht bewohnt, den keiner der Menschen gesehen hat, auch nicht sehen kann. Dem sei Ehre und ewige Macht. Amen. Den Reichen in dem gegenwärtigen Zeitlauf gebiete, nicht hochmütig zu sein, noch auf die Ungewissheit des Reichtums Hoffnung zu setzen, sondern auf Gott, der uns alles reichlich darreicht zum Genuss. Gutes zu tun, reich zu sein in guten Werken, freigebig zu sein, mitteilsam, indem sie sich selbst eine gute Grundlage auf die Zukunft sammeln.
um das wirkliche Leben zu ergreifen. O Timotheus, bewahre das anvertraute Gut, indem du die unheiligen Lehren, Reden und Einwände der fälschlich sogenannten Erkenntnis meidest, zu der sich einige bekennen und von dem Glauben abgeirrt sind. Die Gnade sei mit euch. Hier haben wir zwei irreführende Gefahren für Christen von Paulus genannt. Und dazu sagt er uns, wonach wir streben sollen. Das heißt, hier in 1. Timotheus 6, die Verse 3 bis 21, ermahnt Paulus den Timotheus, seinen Blick fest nach vorne zu richten. Er soll das Endziel seines Lebens verfolgen. Das heißt, wenn wir lesen hier, dass es spricht von Gott und dass er eines Tages erscheinen wird. Er sagte, Timotheus, das sollst du fest im Blick haben, was auf uns zukommt als Christen. Dein Blick soll nicht auf diese Erde sein und das, was man mit Reichtum sich erwerben kann, sondern dein Blick muss nach vorne sein, auf das, auf die Herrlichkeit Gottes, auf das, was auf uns zukommt. Und das ist die Hauptaussage hier in diesen Versen, die wir eben gelesen haben. Heute wollen wir zwei Dinge betrachten, wovor der Mensch Gottes fliehen soll. Wir sehen das in Kapitel 6, hier Vers 11. Es steht, du aber, o Mensch Gottes, fliehe diese Dinge. Und dann lesen wir, strebe aber nach Gerechtigkeit. Das heißt, wir lesen hier in diesem Abschnitt, wovor der Mensch Gottes fliehen sollte und wonach der Mensch Gottes streben sollte. Wonach der Mensch Gottes streben sollte, wollen wir nächsten Sonntag betrachten, wegen der Zeit. Heute wollen wir uns nur damit beschäftigen, wovor der Mensch Gottes fliehen sollte. Und da sind zwei Hauptdinge hier, die uns durch Paulus von Gott gegeben sind. Einmal, er soll fliehen vor der falschen Erkenntnis und dem Wortstreit. Wir lesen hier in Kapitel 6, Vers 21, eine starke Warnung. Es steht hier, zu der sich einige bekennen und von dem Glauben abgeirrt sind. Und diese Aussage ist parallel zu der Aussage in Vers 10, wo wir lesen, denn eine Wurzel alles Bösen ist die Geldliebe, nach der einige getrachtet haben und was? Und von dem Glauben abgeirrt sind. Und so hier sind zwei Dinge. Einmal die Geldliebe und einmal diese leeren Worte der Philosophie, wo Menschen zu dem Wort Gottes etwas beifügen wollen. Und Paulus sagte, man soll diese beiden Dinge aus dem Wege gehen. Erstens die falsche Erkenntnis. Paulus in dem ersten Timotheusbrief und auch im zweiten Timotheus und auch in Titus hat mehrmals verschiedene Wörter benutzt, um diese Irrlehrer zu beschreiben. Und ich möchte diese Liste nochmal kurz mit euch betrachten. Paulus sagt über diese Irrlehrer oder über diese Streitfragen Folgendes. In 2. Timotheus Kapitel 2, Vers 16 lesen wir, die unheiligen leeren Geschwätze. In 2. Timotheus 2, Vers 23 lesen wir, die törichten und ungereimten Streitfragen. 1. Timotheus Kapitel 6, Vers 4, Wortgezänke. 1. Timotheus 6, Vers 20, die unheiligen leeren Reden und Einwände der fälschlich sogenannten Erkenntnis. 1. Timotheus Kapitel 4, Vers 7, die unheiligen und altweiberhaften Fabeln. Und dann Titus 1, 14, jüdische Fabeln. Das heißt, Paulus sagte, dass das sind Unwahrheiten, das sind Dinge, die zu dem Wort Gottes beigefügt werden und sie führen uns in die Irre. Und überall, wo Paulus diese Worte verwendet, um das zu beschreiben, spricht er aber von der gesunden Lehre, von dieser Körperschaft der Lehre, die uns durch den Aposteln weitergegeben worden ist. Das heißt, von Gott durch die Aposteln an uns weitergegeben worden ist. Diese Muster der gesunden Worte, das lesen wir zum Beispiel in 2. Timotheus, Kapitel 1, ab Vers 13, wo
steht geschrieben, halte fest das Vorbild oder das Muster der gesunden Worte, die du von mir gehört hast, in Glauben und Liebe, die in Christus Jesus sind. Bewahre das schöne, anvertraute Gut durch den Heiligen Geist, der in uns wohnt. Und so Paulus spricht hier von ein anvertrautes Gut. Das haben wir auch in Vers 20 gelesen, Kapitel 6, Vers 20. O Timotheus, bewahre das anvertraute Gut. Und wir sehen, dass in jedem Zeitalter das Wort Gottes angegriffen wird. Und eine Methode vom Teufel ist nicht, das Wort Gottes zu verleugnen, sondern etwas dazuzufügen. Das heißt, wir sagen, ja, die Bibel ist das Wort Gottes, aber das ist auch ein Wort von Gott. Und sie wollen die Weisheit der Menschheit dazufügen. Wir haben das, als wir Kapitel 1 betrachtet haben, das Thema ziemlich gründlich durchgenommen. Deswegen möchte ich nicht viel Zeit nehmen, heute darüber zu sprechen. Aber ich möchte ein paar Zitate aus dem Kolosserbrief lesen, wo Paulus genau das Gleiche betont. In Kapitel 2, Vers 4 lesen wir, dies sage ich aber, damit niemand euch verführe durch überredende Worte. Und dann in Vers 8, seht zu, dass niemand euch einfange durch die Philosophie und Lehren Betrug nach der Überlieferung der Menschen, nach den Elementen der Welt und nicht Christus gemäß. Und da war es, wo die Gnostiker gelehrt haben, dass zusätzlich zu der Erkenntnis, die wir in Jesus Christus bekommen haben, brauchen wir irgendwelche Geheimerkenntnisse. Und deswegen sagt Paulus hier in 1. Timotheus Kapitel 6, Vers 20, indem du die unheiligen, leeren Reden und Einwände der fälschlich sogenannten Erkenntnis meidest. Das heißt, es kommen Menschen und sie sagen, dir fehlt etwas. Du musst noch etwas Geheimes lernen und dann wirst du mehr Erfolg haben in deinem christlichen Leben. Und ich habe mehrmals die Bücher von ihr Lehrer unter die Lupe genommen. Und eins, was man immer wieder feststellt, das ist eins, was gemeinsam ist bei allen von denen, sie nehmen, was klar und einfach ist im Wort Gottes und sie machen es kompliziert. Sie nehmen das, was wirklich leicht zu verstehen ist und durch Sinnbildrede oder sonst was, sie drehen das für ihre eigenen Zwecke. Und das ist ein Hauptmerkmal von ihr Lehre und es führt nur zu Streitfragen. Und Paulus sagte, Timotheus, bleib fern davon. Ein konkretes Beispiel davon hat Paulus uns in 2. Timotheus gegeben. Und wir wollen ein konkretes Beispiel betrachten. Kapitel 2, die Verse 14 bis 26. Ich lese vor. 2. Timotheus, Kapitel 2, Vers 14. Dies bringe in Erinnerung, indem du eindringlich vor Gott bezeugst, man solle nicht Wortstreit führen, was zu nichts nütze, sondern zum Verderben der Zuhörer ist. Strebe danach, dich Gott bewährt zur Verfügung zu stellen als einen Arbeiter, der sich nicht zu schämen hat, der das Wort der Wahrheit in gerader Richtung schneidet. Die unheiligen, leeren Geschwätze aber vermeide, denn sie werden zu weiterer Gottlosigkeit fortschreiten. Und ihr Wort wird um sich fressen wie Krebs. Dazu gehören Hymenäus und Philetus, die von der Wahrheit abgeirrt sind, indem sie sagen, dass die Auferstehung schon geschehen sei und den Glauben mancher zerstören. Doch der feste Grund Gottes steht und hat dieses Siegel. Der Herr kennt, die sein sind. Und jeder, der den Namen des Herrn nennt, stehe ab von der Ungerechtigkeit. In einem großen Haus aber sind nicht allein goldene und silberne Gefäße, sondern auch hölzerne und irdene und die einen zur Ehre, die anderen aber zur Unehre. Wenn nun jemand sich von diesen reinigt, wird ein Gefäß zur Ehre sein, geheiligt, nützlich, dem Hausherrn zu jedem guten Werk bereitet. Die Jugendlichen begehren aber fliehe, strebe aber nach Gerechtigkeit, Glauben, Liebe, Frieden mit denen, die den Herrn aus reinem Herzen anrufen.
Aber die törichten und ungereimten Streitfragen weise ab, da du weißt, dass die Streitigkeiten erzeugen. Ein Knecht des Herrn aber soll nicht streiten, sondern gegen alle milde sein, lehrfähig, duldsam und die Widersache in Sanftmut zurechtweisen und hoffen, ob ihnen Gott nicht etwa Buße gebe zur Erkenntnis der Wahrheit und sie wieder aus dem Fallstrich des Teufels herausnüchtern werden, nachdem sie von ihm gefangen worden sind für seinen Willen. Und so hier haben zwei Brüder oder angebliche Brüder gelehrt, dass die Auferstehung schon stattgefunden hat. Und Paulus musste sie bei Namen zurechtweisen. Sie haben von sich aus behauptet, dass die Auferstehung schon stattgefunden hat. Und das ist ein Beispiel, und Paulus nennt das einfach leere Worte, weil sie haben keine Glaubensgrundlage. Sie gehen mit der Schrift nicht richtig um. Und sie fügen zu der Schrift ihre eigenen Träume oder Gedanken oder andere Quellen. Und das Ergebnis ist eine Irrlehre. Und so davor sollen wir fliehen. Der zweite Ding, wovor wir fliehen sollen, ist die Geldliebe. Wenn wir 1. Timotheus Kapitel 6 wieder aufschlagen, sehen wir, dass Paulus gründlich dieses Thema anspricht hier. Zuerst möchte ich die Frage stellen, was ist die Geldliebe? Und ich denke, bei den meisten von uns, wenn wir ehrlich sind, die Geldliebe ist etwas, was man bei den anderen vorfindet, aber bei uns selbst nie. Nicht wahr? Das ist etwas, was die anderen haben, nämlich diese Krankheit. Aber diese Krankheit habe ich selbst nicht. Viele meinen, dass ein Mensch nur geldliebend sein kann, wenn er viel Geld hat und damit nicht freigebig ist. Aber ein ganz armer Mensch kann geldliebend auch sein. Weil hier geht es um eine Herzenseinstellung. Hier geht es nicht um, wie viel Geld du hast, sondern was deine Herzenseinstellung Geld gegenüber ist. Und das ist ein wichtiger Punkt hier. Und Paulus definiert die Geldliebe hier in Vers 10 als eine Wurzel alles Bösen. Die Geldliebe ist eine Wurzel alles Bösen. In Kolosser 3,5 lesen wir, dass Habsucht, was ähnlich ist als Geldliebe, Götzendienst genannt wird. Wie kann Gott Geldliebe Götzendienst nennen oder Habsucht Götzendienst nennen? Warum? Ich denke, die Antwort finden wir in der Bergpredigt. Jesus hat dies gesagt, Matthäus Kapitel 6, Vers 24, niemand kann zwei Herren dienen. Denn entweder wird er den einen hassen und den anderen lieben, oder er wird einem anhängen und den anderen verachten. Ihr könnt nicht Gott dienen und dem Mammon. Das ist eine starke Aussage. Ich staune eigentlich, wie viel die Bibel über das Thema Geld zu sagen hat. Gott schweigt nicht, was dieses Thema angeht. Wir als Pastoren schweigen manchmal, weil wir Angst haben, Menschen zu verlieren aus der Gemeinde. Aber Gott schweigt nicht, was dieses Thema angeht. Gott spricht eine deutliche Sprache, was Geld angeht. Und er sagte, wir sollen uns davor hüten, Geld und die Sachen dieser Welt zu lieben. In 1. Timotheus 6, 10 lesen wir, dass die Geldliebe eine Wurzel alles Bösen ist. Warum? Weil um Geld anzuhäufen, muss der Mensch bereit sein, jedes Mittel einzusetzen, selbst wenn andere Menschen darunter leiden. Man kann nicht mehr seinen Nächsten lieben, wie er sich selbst liebt, wenn man Geld liebt. Man ist nicht freigebig. Man kann einem anderen nicht mal helfen mit dem, was man besitzt, wenn man Geld liebt. Und das haben wir in und 1. Johannes spricht er davon. Er sagte, wie könnt ihr behaupten, dass die Liebe Gottes in euch ist, wenn ihr seht, dass euer Bruder leidet und ihr seid ihm gegenüber nicht freigebig? Ihr habt das, was er benötigt.

und in viele unvernünftige und schädliche Begierden, welche die Menschen in Verderben und Untergang versenken. Denn eine Wurzel alles Bösen ist die Geldliebe, nach der einige getrachtet haben und von dem Glauben abgeirrt sind. Das ist eine starke Warnung, nicht wahr? Es sagt uns, wohin die Geldliebe einen führt. Die Geldliebe führt uns in Versuchung und Fallstrich. Man muss überlegen, wie leicht der Teufel es hat, die Kinder Gottes wegzulocken. Wie leicht hat er es? Der ist wie ein Angler, der so eine Angelkiste hat und viele verschiedene Köder drinnen. Und eine von seinem Lieblingsköder ist die Geldliebe. Er weiß, was wir haben wollen, und dann lockt er uns damit weiter. Und wir sehen nur das, was wir haben wollen, und wir jagen diesen Dingen nach. Wir streben danach, wir setzen uns Ziele, finanzielle Ziele, und wir streben danach, egal was es kostet. Und da werden wir ab, wir irren ab von dem Wege Gottes. Zweitens, wir sollen nicht nur diese Gefahr wahrnehmen, sondern zweitens, wir können diese Gefahr meiden, indem wir die Genügsamkeit lernen. Wir lesen hier in den Versen 6 bis 8, dass die Gottseligkeit, das heißt Gottähnlichkeit, manche Übersetzungen übersetzen das Wort Gottseligkeit mit Frömmigkeit oder mit Heiligkeit, es bedeutet, gottähnlich zu sein. Die Gottähnlichkeit oder Gottseligkeit mit Genügsamkeit aber ist ein großer Gewinn. Und jetzt wollen wir hier kurz mal anhalten und die Frage an uns stellen, glauben wir das? Glauben wir, dass die Genügsamkeit zusammen mit der Gottähnlichkeit ein großer Gewinn ist? Wenn, dann werden wir danach streben. Wenn nicht, dann streben wir nach etwas anderes. Und so erstmal müssen wir unsere eigenen Herzen vor Gott prüfen und Gott fragen, Herr, wie ist es bei mir? Wie sieht mein Herz aus? Bin ich ein Mensch, der wirklich nach deiner Gerechtigkeit strebt, nach deiner Heiligkeit, nach deiner Frömmigkeit, nach deinen Eigenschaften? Bin ich ein Mensch, der die Genügsamkeit unbedingt haben möchte? Die Genügsamkeit heißt, dass man sich zufriedenstellen kann mit dem, was vorhanden ist. Dass er das genießen kann, was Gott ihm zur Verfügung stellt, ohne ständig immer mehr haben zu wollen. Das ist eine große Frage. Die Gottseligkeit mit Genügsamkeit aber ist ein großer Gewinn. Warum? Denn wir haben nichts in die Welt hereingebracht, sodass wir auch nichts hinausbringen können. Ich denke, ich brauche nichts mehr dazu sagen, oder? Das ist jedem klar. Wie Salomo gesagt hat, Nacht bin ich in die Welt gekommen und Nacht werde ich diese Welt verlassen. Das heißt, man kann nichts mitnehmen. Da war ein bekannter Prediger in Amerika, der hat einmal gesagt, dass hinter einem Hearse, und ich weiß nicht, wie diese Autos hier heißen, wo sie Leichen transportieren, Totenwagen. Hinter einem Totenwagen sieht man niemals einen Anhänger. Und das ist der Punkt. Wir werden nichts mitnehmen. Hinter einem Totenwagen sieht man niemals einen Anhänger. Und das ist das. Wir werden das Zeug, was wir angehäuft haben hier in diesem Leben, nicht mitschleppen können. Es ist wahr. Und das ist der Punkt. Paulus sagte, denkt daran. Nacht seid ihr in die Welt gekommen und genau so werdet ihr diese Welt verlassen. Ihr nehmt nichts mit, gar nichts. Nur das, was ihr schon in den Himmel, bei Gott aufgesammelt haben, wie es auch in der Bergpredigt geschrieben steht, wir sollen unsere Schätze im Himmel sammeln und nicht hier auf Erden. Und dann lesen wir hier weiter, Vers 8. Wenn wir aber Nahrung und Kleidung haben, so wollen wir uns daran genügen lassen. Und hier muss ich wirklich sagen, da denke ich, sündigen wir alle häufig. Weil wir sind wirklich nicht zufrieden mit dem Überfluss. Wir sollen mit nur Kleidung und Essen zufrieden sein. Und Gott hat uns noch viel mehr als das.

0: in unserem Zeit geschenkt. Und wir sind nicht mal mit dem Überfluss zufrieden. Wir wollen immer mehr haben. Diese Genügsamkeit brauchen wir dringend als Gemeinde Jesu Christi. Und es ist etwas, womit wir ständig zu kämpfen haben. Weil je mehr der Mensch hat, was, desto mehr will er auch haben. Der Mensch will mehr haben, immer, immer, immer. Deswegen ist es leider so, ich habe mit Leuten, die in der Bank arbeiten, gesprochen und die haben das bestätigt, die meisten Menschen, egal wie viel sie verdienen, sie leben an der Grenze ihrer Fähigkeiten, finanzielle Fähigkeiten. Das heißt, wenn sie einen Bonus bekommen oder eine Lohnerhöhung bekommen, dann bleiben sie in derselben finanziellen Not. Die bleiben konstant an der Grenze. Was sie bekommen, geben sie auch aus und sind niemals zufrieden mit dem, was vorhanden ist. Und Paulus sagte, diese Einstellung soll für uns köstlich sein, nämlich die Genügsamkeit. Wir lesen weiter hier. Das war's dann. In Vers 9 kommt die Warnung wieder. Die aber reich werden wollen, fallen in Versuchung und Fallstrick. Und so, erstens, wir sollen die Gefahr wahrnehmen. Zweitens, wir sollen die Genügsamkeit lernen. Und da müssen wir vor dem Thron der Gnade auf die Knie gehen und wirklich Gott bitten, hilf mir damit, dass ich zufrieden sei mit dem, was du mir geschenkt hast. Drittens, Wir können diese Gefahr ausweichen, indem wir aufhören, Gott zu berauben. Und ich weiß, das sind harte Worte, aber ich möchte euch einladen, Malachi Kapitel 3 aufzuschlagen. Malachi ist das letzte Buch im Alten Testament. Ich möchte euch ein Prinzip hier vor den Augen führen. Malachi Kapitel 3, wir lesen ab Vers 8. Darf ein Mensch Gott berauben? Ja, ihr beraubt mich. Ihr aber sagt, worin haben wir dich beraubt? Im Zehnten und im Hebopfer. Mit dem Fluch seid ihr verflucht. Mich aber beraubt ihr weiterhin. Ihr, die ganze Nation, bringt den ganzen Zehnten in das Vorratshaus, damit Nahrung in meinem Haus ist, und prüft mich doch darin, spricht der Herr der Herrscher, ob ich euch nicht die Fenster des Himmels öffnen und euch Segen ausgießen werde bis zum Übermaß. Und ich werde um euretwillen den Fresser bedrohen, damit er euch die Frucht des Erdbodens nicht verdirbt und damit euch der Weinstock auf dem Feld nicht fruchtleer bleibt, spricht der Herr der Herrscher. Ich möchte etwas kurz ansprechen hier, weil ich weiß, viele sagen, okay, das ist an den Juden geschrieben, das hat mit uns nichts zu tun. Aber ich möchte auf das Wort Vorratshaus deuten hier. Damals war es nötig, dass die Israeliten eine gewisse Summe von ihrem Einkommen dem Herrn schenke, damit die Priester in dem Tempel dienen konnten. Wenn man Nehemia Kapitel 13 aufschlägt, sehen wir, warum, und Nehemia ist viel weiter zurück, obwohl es von der Zeit her ähnlich ist wie Malachi. Das heißt, es ist nach der Rückkehr zurück nach Jerusalem, nach der 70 Jahren Gefangenschaft. Und das Volk hat in den vorherigen Kapiteln in Nehemia gesagt, dass sie werden den Zehntel Gott geben. Und dann in Kapitel 13, ab Vers 10, lesen wir Folgendes. Nehemia kehrt zurück nach Jerusalem und er findet etwas vor. Und ich erkannte, dass die Anteile für die Leviten nicht gegeben worden waren, so dass die Leviten und die Sänger, die den Dienst hatten, davon gelaufen waren, jeder auf sein Feld. Da zog ich die Vorsteher zur Rechenschaft und sagte, warum ist das Haus Gottes verlassen worden? Und ich versammelte sie und wies ihnen wieder ihren Platz an. Und ganz Jude brachte den Zehnten von Getreide und Most und Öl zu den Vorratskammern. Und ich bestimmte das Schatzmeister über die Vorräte, den Priestern, Schelemia und den Schreiber, Zadok und so weiter. Und dann sagten, denn sie galten als zuverlässig. Und der Punkt hier ist, dass Gott spricht von Vorratskammer oder Vorratshaus für seinen Diener. Und wenn man behaupten will, dass es nicht mehr nötig ist für Christen, Gott mit ihrem Geld zu ehren, dann müssen sie behaupten, dass die Gemeinde Jesu Christi keine Bedürfnisse hat. Sie müssen meinen, dass die Gemeinde Jesu Christi kein Vorratshaus nötig hat. Dass Gott uns mit nichts anvertraut hat. Aber Gott hat uns mit der Verkündigung des Evangeliums anvertraut. Und wir haben in 1. Timotheus einiges schon über Geld gelesen. Schlag bitte 1. Timotheus Kapitel 5 auf. Spricht hier von der finanziellen Unterstützung von Witwen. Und dann spricht es von der finanziellen Unterstützung von Ältesten, Vers 17. Die Ältesten, die gut vorstehen, sollen doppelte Ehre gewürdigt werden, besonders die in Wort und Lehre arbeiten, denn die Schrift sagt, du sollst dem Ochsen, der da drischt, nicht das Maul verbinden, und der Arbeiter ist seines Lohnes wert. Der Punkt hier ist auch in einer anderen Bibelstelle hat Paulus diesen Versen aus 5. Mose zitiert. Und der Punkt ist, Paulus hat immer wieder vom Alten Testament zitiert, um seine Lehrpunkte im Neuen Testament zu untermauern. Das heißt, wer behaupten will, dass das Alte Testament uns nichts zu sagen hat, muss dann die Argumenten von Paulus auch verachten, weil er untermauert seine Argumenten immer wieder mit dem Alten Testament. Er zitiert vom Alten Testament, um gewisse Prinzipien für die Gemeinde klar darzustellen. Und er sagte, diese Prinzipien, was Geben angeht, was Spenden angeht, sie gelten auch für die Gemeinde. Es ist klar, einiges im Alten Testament gilt für die Gemeinde Jesu Christi nicht. Aber woran sollen wir erkennen, was gilt und was nicht gilt? Indem wir eine gute Hermeneutik haben, indem wir mit der Schrift tadellos umgehen und nicht einfach, um unser Gewissen zu beruhigen, sagen, ach, das ist für die Juden. Alles, was uns nicht gefällt, sagen wir, das gilt für die Juden und nicht für die Gemeinde Jesu Christi. Aber ihr müsst etwas verstehen. Diese ganzen Briefe im Neuen Testament, sie sind geschrieben worden, um gewisse Probleme im Leben der Ortsgemeinden aufzulösen oder zu klären. Sie sind nicht geschrieben, um das Alte Testament zu ersetzen. Oder alles neu zu lehren, was die Gemeinde nötig hat. Am Anfang als Schrift hat die Gemeinde nur das Wort Gottes. Und wir haben gelesen in 1. Timotheus Kapitel 4, Vers 13, bis ich komme, achte auf das Vorlesen, auf das Ermahnen und auf das Lehren. Und in dieser Notiz unten hier in der Elbefelde spricht es davon, dass es wahrscheinlich von dem Vorlesen des Alten Testamentes spricht. Und so hier sehen wir, dass Timotheus befohlen worden ist, vom Alten Testament vorzulesen. Die Zeit fehlt mir weiterhin, das zu argumentieren. Da sind mehrere Argumente, die man führen könnte, um zu sagen, dass Christen sollen nicht weniger Gott geben, als die Israeliten von Gott gefordert waren. Und ich denke, es ist nur logisch, dass wenn Gott uns mit dem Evangelium anvertraut hat, dass er sich damit nicht abfinden wird, dass wir ihm weniger Ehre zeigen, als er von den Israeliten gefordert hat. Ich denke, 10% ist immer noch gültig für uns. Und ich denke, die meisten von uns heutzutage sind in der Lage, noch mehr dem Herrn zu geben. Was ich bei Spenden meine, ist nicht nur das, was in der Gemeinde, in der Ortsgemeinde gespendet wird. Wenn man Missionaren direkt unterstützt, das ist das Gleiche. Der Punkt ist, wir sollen Gott gegenüber reich sein mit dem, was er uns anvertraut hat. Wir sollen ihn nicht berauben. Viertens, wir können diese Gefahr ausweichen, indem wir aufhören zu hamstern. Versteht ihr, was das heißt? Ihr kennt, wie Hamster sind. Die nehmen du kannst haufenweise Futter da rein tun und sie packen das in ihre Wangen, bis sie zu platzen bedrohen. Und dann suchen sie eine Ecke aus da und sie buddeln und sie verstecken das Zeug überall. Und das nennt man Hamstern. Und der Punkt ist, dass viele Christen tun das Gleiche. In Amerika weiß ich, viele Christen haben sich vorgenommen, bevor sie aufhören zu arbeiten, Millionäre zu sein. Und sie werden es auch schaffen. Sie haben das Geld zur Seite gelegt und sie tun eine gewisse Summe und sie sind sehr eifrig, was das angeht. Aber im Alten Testament haben wir ein Prinzip der Erstlingsgaben. Gott hat von dem Volk Israel gefordert, dass von der ersten Ernte sie sollen Gott seinen Anteil geben. Und das fordert richtig viel Glauben, nicht wahr? Weil vielleicht regnet es oder vielleicht passiert etwas und sie dürften nicht weiterhin ernten. Und so das war eine große Glaubensprobe oder Prüfung für das Volk Israel, dass sie Gott vertraut haben, dass er weiterhin eine Ernte ihnen schenken würde. Und so dieses Prinzip der Erstlingsgaben ist ein großes Prinzip für uns als Gemeinde. Weil will Gott wenige Glaube in uns sehen? Nein. Gott will nicht weniger Glaube in uns vorfinden, als er in seinem Volk Israel vorgefunden hat. Die Gemeinde Jesu Christi ist genauso verpflichtet, wie Heilige sich zu benehmen, wie die Heiligen im Alten Testament vor Gott verpflichtet waren. Aber ich sage euch, das ist eine große Glaubensprüfung, nicht zu hamstern, sondern die Förderung des Evangeliums reichlich zu unterstützen. Und gegen das Hamstern möchte ich eine Bibelstelle aufschlagen, jetzt gemeinsam mit euch, Lukas Kapitel 12. Einer aus der Volksmenge aber sprach zu ihm: Lehrer, sage meinem Bruder, dass er das Erbe mit mir teile. Er aber sprach zu ihm: Mensch, wer hat mich als Richter oder Erbteiler über euch eingesetzt? Er sprach aber zu ihnen: Seht zu und hütet euch vor aller Habsucht. Denn auch wenn jemand Überfluss hat, besteht sein Leben nicht aus seiner Habe. Er sagte aber ein Gleichnis zu ihnen und sprach: Das Land eines reichen Menschen trug viel ein. Und er überlegte bei sich selbst und sprach: Was soll ich tun? Denn ich habe nicht, wohin ich meine Früchte einsammeln soll. Und er sprach: Dies will ich tun. Ich will meine Scheune niederreißen und größere bauen und will dahin all mein Korn und meine Güter einsammeln. Und ich will zu meiner Seele sagen: Seele, du hast viele Güter liegen auf viele Jahre. Ruhe aus, iss, trink, sei fröhlich. Gott aber sprach zu ihm: Du Tor, in dieser Nacht wird man deine Seele von dir fordern. Was du aber bereit hast, für wen wird es sein? So ist der für sich Schätze sammelt und nicht reich ist im Blick auf wen? Auf Gott. Gott ist immer noch aktiv. Der hat ein Werk, was er hier auf Erde durchführen will. Und es braucht finanziellen Mitteln. Und Gott fordert von uns, dass wir ihm treu sind in dieser Sache. So, wir können diese Gefahr, nämlich die Geldliebe, ausweichen, indem wir die Gefahr wahrnehmen, indem wir die Genügsamkeit lernen, indem wir aufhören, Gott zu berauben, indem wir aufhören zu hamstern. Zum Schluss möchte ich, dass wir den Hebräerbrief aufschlagen, Kapitel 13. Hier ist das Herzstück von dem, was Paulus auch in 1. Timotheus Kapitel 6 uns sagen wollte. Nämlich, dass unser Blick soll nicht auf diese Erde sein. Unser Blick soll nach oben ausgerichtet sein. Hebräer Kapitel 13, wir lesen ab Vers 5. Der Wandel sei ohne Geldliebe. Begnügt euch mit dem, was vorhanden ist. Denn er hat gesagt: Ich will dich nicht aufgeben und dich nicht verlassen, so dass wir zuversichtlich sagen können: Der Herr ist mein Helfer, ich will mich nicht fürchten. Was soll mir ein Mensch tun? Das Wort denn hier ist ein wichtiges Wort. Steht hier, der Wandel sei ohne Geld, Liebe, benügt euch mit dem, was vorhanden ist. Und dann das Wort denn heißt der Grund, warum wir das tun sollen. Der Grund, warum wir den Wandel ohne Geldliebe führen sollen und wir uns begnügen sollen mit dem, was vorhanden ist, ist, weil Gott uns etwas gesagt hat. Was hat Gott uns gesagt? Ich will dich nicht aufgeben und dich nicht verlassen. Sein Punkt ist das. Wir haben Gott als unser Lohn. Gott ist unser Lohn. Was mehr könntest du dir wünschen? Was mehr könntest du dir wünschen? Gott ist unser Lohn. Und wir sollen wirklich daran denken, dass er ist entehrt, wenn wir mit unserem Geld falsch umgehen. Wenn wir ihm nicht vertrauen. Und ich muss zum Schluss sagen, dass unter vielen Christen, sie leben weit über ihre Verhältnisse hinaus. Das heißt, sie begnügen sich nicht mit dem, was vorhanden ist. Und dann am Monatsende bleibt nichts für Gott übrig. Na, das sind Leute, und ich möchte, vielleicht sind auch welche unter uns heute, die ganz knapp zurechtkommen mit dem, was sie verdienen. Das ist verständlich. In so einem Fall, Gott freut sich, dass du keine Last für die Gemeinde bist, dass du mindestens genug für deine Bedürfnisse verdienst. Da will ich dir nicht sagen, dass in jedem Fall, dass Gott 10% von jedem Christ fordert, besonders wenn die Christen nicht mal genug verdienen, um selber zurechtzukommen. Aber das ist meistens nicht der Fall heutzutage. Meistens der Fall heutzutage ist, dass wir weit über unsere Bedürfnisse verdienen. Und es ist auch wahr, dass meistens nichts für das Werk Gottes übrig bleibt. Ich kenne viele Studenten, die nach Jahren, nachdem sie schon Absolventen aus der Bibelschule waren, sie wollten als Missionaren ausgesandt werden. Und sie haben diesen Prozess, auf Englisch heißt es, Deputation, wo sie versuchen, Geld und finanzielle Unterstützung zu bekommen, um ausgesandt zu werden, weil die meisten Ortsgemeinden sind zu klein, um die ganze Summe selber zu bezahlen, und so sie versuchen, von anderen Christen finanzielle Unterstützung zu bekommen, und auch zu Recht. Und viele von denen nach 3, 4, 5 Jahren in diesem Prozess haben es aufgegeben und haben einfach eine Arbeitsstelle gesucht und arbeiten irgendwo. Aber sie waren bereit, Gott als Missionare zu dienen. Aber das gab kein Geld dafür. Und das wiederholt sich ständig. Und ich sage, das ist zu unserer Schande. Das soll nicht der Fall sein. Zum Schluss sage ich, wenn das Herz von Paulus im Einklang mit dem Herzen Gottes gewesen ist, und ich denke, das war es, dann können wir anhand der Anweisungen an Timotheus sehen, was für Gott äußerst wichtig ist. Erstens die Lehre. Wir sollen die Lehre nicht preisgeben und wir sollen nichts dazufügen. Und zweitens die Liebe zu Gott. Gott ist ein eifersüchtiger Gott, das steht überall in seinem Wort.
1: Die Fortsetzung folgt morgen um die gleiche Zeit.

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1: Freude am Königtum Gottes.
2: Der Herr ist König. Des freue sich das Erdreich und seien fröhlich die Inseln, so viel ihre sind. Wolken und Dunkel sind um ihn her, Gerechtigkeit und Gericht sind seines Thrones Stütze. Feuer geht vor ihm her und verzehrt ringsum seine Feinde. Seine Blitze erleuchten den Erdkreis, das Erdreich sieht es und erschrickt. Berge zerschmelzen wie Wachs vor dem Herrn, vor dem Herrscher der ganzen Erde. Die Himmel verkündigen seine Gerechtigkeit und seine Herrlichkeit sehen alle Völker. Schämen sollen sich alle, die den Bildern dienen und sich der Götzen rühmen. Betet ihn an, alle Götter. Zion hört es und ist froh. Und die Töchter Judas sind fröhlich, weil du, Herr, recht regierest. Denn du, Herr, bist der Höchste über allen Landen. Du bist hoch erhöht über alle Götter. Die ihr den Herrn liebet, hasset das Arge. Der Herr bewahrt die Seelen seiner Heiligen. Aus der Hand der Gottlosen wird er sie erretten. Dem Gerechten muss das Licht immer wieder aufgehen und Freude den frommen Herzen. Ihr Gerechten, freut euch des Herrn und danket ihm und preiset seinen heiligen Namen.
1: Der königliche Richter aller Welt. Ein Psalm.
2: Singet dem Herrn ein neues Lied, denn er tut Wunder. Er schafft Heil mit seiner Rechten und mit seinem heiligen Arm. Der Herr lässt sein Heil kund werden. Vor den Völkern macht er seine Gerechtigkeit offenbar. Er gedenkt an seine Gnade und Treue für das Haus Israel. Aller Weltenden sehen das Heil unseres Gottes. Jauchzet dem Herrn, alle Welt, singet, rühmet und lobet. Lobet den Herrn mit Harfen und mit Saitenspiel, mit Trompeten und Posaunen, jauchzet vor dem Herrn, dem König. Das Meer brause und was darinnen ist, der Erdkreis und die darauf wohnen. Die Ströme sollen frohlocken und alle Berge seien fröhlich vor dem Herrn. Denn er kommt, das Erdreich zu richten. Er wird den Erdkreis richten mit Gerechtigkeit und die Völker, wie es recht ist.
1: Der heilige Gott.
2: Der Herr ist König, darum zittern die Völker. Er sitzt über den Cherubim, darum bebt die Welt. Der Herr ist groß in Zion und erhaben über alle Völker. Preisen sollen sie deinen großen und wunderbaren Namen, denn er ist heilig und die Macht des Königs, der das Recht lieb hat. Du hast bestimmt, was richtig ist. Du schaffest Gericht und Gerechtigkeit in Jakob. Erhebet den Herrn, unseren Gott, betet an vor dem Schemel seiner Füße, denn er ist heilig. Mose und Aaron unter seinen Priestern und Samuel unter denen, die seinen Namen anrufen, die riefen den Herrn an und er erhörte sie. Er redete mit ihnen in der Wolkensäule. Sie hielten seine Gesetze und Gebote, die er ihnen gab. Herr, du bist unser Gott, du erhörtest sie, du Gott vergabst ihnen und straftest ihr Tun. Erhebet den Herrn, unseren Gott, und betet an auf seinem heiligen Berge, denn der Herr, unser Gott, ist heilig.
1: Ein Aufruf zum Lobe Gottes. Ein Psalm zum Dankopfer.
2: Jauchzet dem Herrn alle Welt. Dienet dem Herrn mit Freuden. Kommt vor sein Angesicht mit Frohlocken. Erkennet, dass der Herr Gott ist. Er hat uns gemacht und nicht wir selbst zu seinem Volk und zu Schafen seiner Weide. Geht zu seinen Toren ein mit Danken, zu seinen Vorhöfen mit Loben. Danket ihm, lobet seinen Namen. Denn der Herr ist freundlich und seine Gnade währet ewig und seine 101. Wahrheit für und für.
1: Regentenspiegel, ein Psalm Davids.
2: Von Gnade und Recht will ich singen und dir, Herr, Lob sagen. Ich handle umsichtig und redlich, dass du mögest zu mir kommen. Ich wandle mit redlichem Herzen in meinem Hause. Ich nehme mir keine böse Sache vor. Ich hasse den Übertreter und lasse ihn nicht bei mir bleiben. Ein falsches Herz muss von mir weichen. Den Bösen kann ich nicht leiden. Wer seinen Nächsten heimlich verleumdet, den bringe ich zum Schweigen. Ich mag den nicht, der stolze Gebärde und hoffärtige Art hat. Meine Augen sehen nach den Treuen im Lande, dass sie bei mir wohnen. Ich habe gerne fromme Diener. Falsche Leute dürfen in meinem Hause nicht bleiben. Die Lügner gedeihen nicht bei mir. Jeden Morgen bringe ich zum Schweigen alle Gottlosen im Lande, dass ich alle Übeltäter ausrotte aus der Stadt des Herrn.
1: Gebet um Wiederherstellung Zions. Ein Gebet für den Elenden, wenn er verzagt ist und seine Klage vor dem Herrn ausschüttet.
2: Herr, höre mein Gebet und lass mein Schreien zu dir kommen. Verbirg dein Antlitz nicht vor mir in der Not, neige deine Ohren zu mir. Wenn ich dich anrufe, so erhöre mich bald. Denn meine Tage sind vergangen wie ein Rauch, und meine Gebeine sind verbrannt wie von Feuer. Mein Herz ist geschlagen und verdorrt wie Gras, dass ich sogar vergesse, mein Brot zu essen. Mein Gebein klebt an meiner Haut vor Heulen und Seufzen. Ich bin wie die Eule in der Einöde, wie das Käuzchen in den Trümmern. Ich wache und klage wie ein einsamer Vogel auf dem Dache. Täglich schmähen mich meine Feinde, und die mich verspotten, fluchen mit meinem Namen. Denn ich esse Asche wie Brot und mische meinen Trank mit Tränen vor deinem Thron und Zorn, weil du mich hochgehoben und zu Boden geworfen hast. Meine Tage sind dahin wie ein Schatten, und ich verdorre wie Gras. Du aber, Herr, bleibst ewiglich und dein Name für und für. Du wollest dich aufmachen und über Zion erbarmen, denn es ist Zeit, dass du ihm gnädig seist, und die Stunde ist gekommen. Denn deine Knechte wollten gerne, dass es gebaut würde, und es jammert sie, dass es in Trümmern liegt, dass die Heiden den Namen des Herrn fürchten und alle Könige auf Erden deine Herrlichkeit. Ja, der Herr baut Zion wieder und erscheint in seiner Herrlichkeit. Er wendet sich zum Gebet der Verlassenen und verschmäht ihr Gebet nicht. Das werde geschrieben für die Nachkommen, und das Volk, das er schafft, wird den Herrn loben. Denn er schaut von seiner heiligen Höhe, der Herr sieht vom Himmel auf die Erde, dass er das Seufzen der Gefangenen höre und losmache die Kinder des Todes, dass sie in Zion verkünden den Namen des Herrn und sein Lob in Jerusalem, wenn die Völker zusammenkommen und die Königreiche dem Herrn zu dienen. Er demütigt auf dem Wege meine Kraft, er verkürzt meine Tage. Ich sage, mein Gott, nimm mich nicht weg in der Hälfte meiner Tage. Deine Jahre wären für und für. Du hast vor Zeiten die Erde gegründet und die Himmel sind deine Hände Werk. Sie werden vergehen, du aber bleibst. Sie werden alle veralten wie ein Gewand. Wie ein Kleid wirst du sie wechseln und sie werden verwandelt werden. Du aber bleibst, wie du bist, und deine Jahre nehmen kein Ende. Die Söhne deiner Knechte bleiben wohnen und ihr Geschlecht wird vor dir gedeihen.
1: Das hohe Lied der Barmherzigkeit Gottes. Von David.
2: Lobe den Herrn, meine Seele, und was in mir ist, seinen heiligen Namen. Lobe den Herrn, meine Seele, und vergiss nicht, was er dir Gutes getan hat, der dir alle deine Sünden vergibt und heilet alle deine Gebrechen, der dein Leben vom Verderben erlöst, der dich krönet mit Gnade und Barmherzigkeit, der deinen Mund fröhlich macht und du wieder jung wirst wie ein Adler. Der Herr schafft Gerechtigkeit und Recht allen, die Unrecht leiden. Er hat seine Wege Mose wissen lassen, die Kinder Israels sein tun. Barmherzig und gnädig ist der Herr, geduldig und von großer Güte. Er wird nicht für immer hadern, noch ewig zornig bleiben. Er handelt nicht mit uns nach unseren Sünden und vergilt uns nicht nach unserer Missetat. Denn so hoch der Himmel über der Erde ist, lässt er seine Gnade walten über denen, die ihn fürchten. So fern der Morgen ist vom Abend, lässt er unsere Übertretungen von uns sein. Wie sich ein Vater über Kinder erbarmt, so erbarmt sich der Herr über die, die ihn fürchten. Denn er weiß, was für ein Gebilde wir sind. Er gedenkt daran, dass wir Staub sind. Ein Mensch ist in seinem Leben wie Gras. Er blüht wie eine Blume auf dem Felde. Wenn der Wind darüber geht, so ist sie nimmer da, und ihre Stätte kennet sie nicht mehr. Die Gnade aber des Herrn wird von Ewigkeit zu Ewigkeit über denen, die ihn fürchten, und seine Gerechtigkeit auf Kindeskind bei denen, die seinen Bund halten und gedenken an seine Gebote, dass sie danach tun. Der Herr hat seinen Thron im Himmel errichtet, und sein Reich herrscht über alles. Lobet den Herrn, ihr seine Engel, ihr starken Helden, die ihr seinen Befehl ausrichtet, dass man höre auf die Stimme seines Wortes. Lobet den Herrn, alle seine Heerscharen, seine Diener, die ihr seinen Willen tut. Lobet den Herrn, alle seine Werke, an allen Orten seine Herrschaft. Lobe den Herrn, meine Seele.

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Jesus, deine Vergebung kennt keine Grenzen. Dafür danken wir dir. Bei dir wollen wir bleiben. Dir wollen wir folgen. Wir wollen keine anderen Götter und Herren neben dir haben.